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Was soll denn das sein?

Manche Songs brauchen ein bisschen. Den hier hat Sänger Nick von den Props schon zu Schulzeiten geschrieben. Klingt aber immer noch Hammer. Hier sind The Props mit Sayama. Tell me what you want. 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

der Typ auftaucht, klirren automatisch die Eiswürfel im Glas. Nach 8 Jahren ist Eric Schrody aka Whitey Ford aka Everlast aka der coolste aller Coolen zurück mit neuem Album auf der Star FM Playlist. Hier ist Everlast mit

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0: Wunderschönen guten Morgen hier bei Starfem Maximum Rock.
1: Morgen.
0: Hier bei dem Breakfast Club. Unser kleiner Umpa-Lumpa, der fehlt heute.
1: Ganz allein.
0: Der macht heute hier einfach mal einen Tag frei. Dafür haben wir aber natürlich gleich am Morgen wunderbare Nachrichten. Und zwar, moin Chris, was für ein herrlicher Fußballabend. Jeder Pott, der an Bayern vorbeigeht, ist ein guter. Die Grüße vom Rattenfänger.
1: Stimmt.
0: Du, die Dinger nehme ich heute. Heute, ja. Wer eine große Fresse hat, beziehungsweise wer provokant nach vorne geht, der muss auch einstecken können. Das heißt, solltet ihr heute irgendwelche Jokes haben, irgendwelche Sprüche haben, dann immer her damit.
1: Ja, damit.
0: Heute nehme ich die Dinger, als gäbe es keinen Morgen mehr. Die werde ich fressen wie Tic-Tacs. Und an dieser Stelle noch einmal kurz.
2: Das Flo-Rakel.
1: Haben sie verloren, ja.
0: Die haben nicht verloren, 1-1 ist es ausgegangen, reicht natürlich denn dementsprechend nicht, da wir sie ja das Hinspiel verloren haben. Mach auf deinen Zettel, was steht da drauf?
1: Willst du selber lesen oder soll ich hier vorlesen?
0: Dreh um, was hast du? Da steht, leck mich am Arsch. 1-1 hast du getippt?
1: Hab ich getippt.
0: Ist ja unglaublich.
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1: Das Florakel hat wieder zugeschlagen.
0: Da müssen wir
1: euch in Acht.
0: Da müssen wir natürlich eiskalt sagen.
3: Flora, du Hexe!
0: Ist ja unglaublich.
1: Geil, wa?
0: Wow. Da bin ich jetzt schon ein bisschen sprachlos. Aber gut, es ist wie es ist. Gründe kann sich jeder selber denken. Vielleicht hat auch jeder mal ein bisschen geguckt. Ansonsten schaut ein paar Sportnachrichten, müssen wir nicht weiter drüber sprechen. Falls ihr, wie gesagt, noch Sprüche habt, heute nehme ich die. Heute könnt ihr mal richtig loslegen. Ansonsten machen wir einfach eine Runde Mucke, oder? Bisschen Musik.
1: Was
0: bisschen,
1: haben wir denn?
0: Wir haben zum Beispiel, ach komm, ich hab Bock auf Judas Priest.
1: Ja, gute Idee.
0: Mit ein paar liebe Grüße an den Schiedsrichter von gestern Abend, Breaking the Law jetzt hier bei Star von Maximum Rock.

0: Ludwig Hart, Stuck on You. Schon ewig nicht mehr gehört. Bei
1: Ludwig Hart allgemein,
0: Star
1: oder?
0: Star of Mexican Rock. Da gab mal eine Zeit, da war er ziemlich präsent. Da hat er aber auch gerade, glaube ich, so ein Album rausgebracht oder so. Ziemlich ungesundes Halbwissen gerade, muss man sagen. Aber jetzt schon eine Weile lang nicht mehr gehört. Stuck on You, schön, dass er mal wieder vorbeischaut hier bei uns in der Playlist. Apropos schön. Soll ich dir mal was sagen? Und da wirst du jetzt wahrscheinlich die Augen aufreißen, wie ich eben gerade bei deinem Florakel und deinem wirklich 1:1 Tipp.
1: Grandiosen Tipp.
0: Wirst du jetzt wahrscheinlich die Augen aufreißen, denn ich muss dir mal sagen, ich habe ein Buch geschrieben.
1: Du hast ein Buch geschrieben.
0: Ich?
1: Locker flockig nebenbei.
0: Einfach so, und damit komme ich jetzt um die Ecke, ein Buch geschrieben.
1: Willst du den Job wechseln? Willst du Autor werden?
0: Ich werde jetzt auch Buchautor, Schriftsteller, gehe bald auf Lesereise und dann wirst du mich dann irgendwo in irgendwelchen Bibliotheken oder bei irgendwelchen Autohauseröffnungen sehen und dann werde ich da irgendeinen Bandsatz zerschneiden. Und wenn es gut läuft.
1: Mit einer riesigen Schere.
0: Wenn es gut läuft, kommt Netflix um die Ecke und sagt: Alles klar, diese Idee, die kaufen wir, daraus machen wir die nächste Prime-Time-Serie.
1: Ich weiß nicht, ob man ein Pixie-Buch verfilmen kann.
0: Ich habe aber ein kleines Problem mit dieser mit diesem Buch und da brauche ich jetzt nicht nur deinen Rat, sondern auch noch die Meinungen der Hörer, denn es ist nämlich nicht nur irgendein Buch, weil ich geschrieben habe, es ist ein Buch, wo sehr, sehr viel Moral, kann man jetzt sagen, drin steckt oder dran heftet, denn es ist ein Buch über KI,
1: ja.
0: Von KI.
1: Ah, okay. Da liegt der Hase im Pfeffer.
0: Da liegt der Hase kiffend im Gras, wie ich immer so schön sage. ich habe das Buch mit KI geschrieben. Und wenn man jetzt denkt, alles klar, nur einfach jetzt irgendwas hier, schreib mir mal ein Buch. Nee, so weit jetzt nicht gewesen. Ich habe wirklich den kompletten Plot-Twist, die komplette Idee kommt von mir. Und ich habe alles zusammen mit der KI ausgearbeitet. Nur, dass die KI dann praktisch das Buch geschrieben hat. Also der komplette Plot, die kompletten Charaktere, die Charakterbeschreibung, die ganze Handlung, alles von mir. Ich habe praktisch eine richtige Welt gebaut, ja, und habe das alles in KI eingegeben, in mein KI-Tool eingegeben und KI hat daraus dann ein Buch geschrieben und ich bin dann Kapitel für Kapitel durchgegangen und habe gesagt, hier ändern, da ändern, hier ändern, da ändern. Ja. Und dann wurde es umgeschrieben und jetzt habe ich einen 300 Seiten starken Roman über KI, über eine KI-Welt. Und jetzt bin ich in dieser problematischen Lage, dass ich mir jetzt denke, ich habe jetzt bestimmt eine Woche, zwei Wochen viel damit gemacht, also wirklich mehrere Stunden am Tag, veröffentlichen oder nicht veröffentlichen.
1: Was würde dagegen sprechen?
0: Dagegen spricht natürlich dieser Punkt von wegen, ja, man nimmt Autoren natürlich so ein bisschen den Glanz, den Job und sagt, es ist so wie, erstell mir mal ein Foto von uns, wo man auch sagen könnte, man nimmt einen Grafikdesigner oder man nimmt einen Fotograf seine Arbeit weg, ja. Man könnte natürlich auch sagen, warum stehen wir hier und quatschen jetzt mittlerweile schon wieder seit 3,5 Minuten und lassen nicht einfach eine KI Musik ansagen. Darum geht's.
1: Verstehe. Ja, bin gespannt. Was sagst du? 0800 0303 666 soll unser neuer aufstrebender Autor sein Buch veröffentlichen, auf Lesereise gehen oder eher nicht?

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Crawl Back to My Coffin von Daisy.

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0: Kings of Leon war das Notion hier an deinem Donnerstagmorgen hier bei Star FM.
1: Morgen.
0: Maximum Rock hier bei deinem Breakfast Club. Kurzer Reminder, nicht nur an dich, sondern auch an alle da draußen, weil ich weiß, wir vergessen es wieder immer alle gerne. Am 10. Mai ist Muttertag.
1: Wichtig und richtig.
0: Wichtig, richtig. Kauft ein paar Blümchen. Ja, ist ja immer das Standardding, oder? Ein paar Blümchen kaufen und dann sagt man, ich hab dich lieb, vielen Dank, dass du mich irgendwann mal rausgedrückt hast. Hast du irgendwie schon eine Idee? Oder ich finde immer so Blumen immer so nichtssagend.
1: Ja, ich finde Blumen auch immer ziemlich leer, aber ich weiß auf jeden Fall, dass ich meine Mama nicht sehen werde am Sonntag. Deswegen...
0: Gibt ja auch noch zumindest mein Telefon.
1: Und ja, natürlich werde ich sie anrufen, aber ich werde dir jetzt nicht sagen, hi, ich habe hier ein Geschenk für dich liegen, das ist Folgendes.
0: Ach so. Ja, aber es gibt ja auch ein Glück, solche Sachen, die nennen sich Lieferdienste.
1: Ja.
0: Da kann man Blumen liefern lassen, Geschenke liefern lassen.
1: Da sind wir
0: lassen.
1: Wieder bei den Blumen.
0: Ja, aber es gibt ja auch irgendwelche anderen Geschenke. Was ist denn so das meiste Geschenk, was man, kann man das googeln?
1: Also, wenn man hier bei, das erste, was kommt als Vorschlag, ist der Ticketmaster-Blog.
0: Ja.
1: Und da ist auf Platz 1 tatsächlich Geschenktipps zum Muttertag die Helene Fischer 360 Grad Stadion-Tour.
0: Ja, das ist ja ekelhaft. Das machen wir zum Beispiel nicht.
1: Das Backstreet Boys hätten sie hier auch noch im Angebot.
0: Ich hätte eine ganz gute Idee.
1: Na?
0: Wolfi ist ja gerade nicht da und kann sich ja auch dementsprechend nicht verteidigen.
1: Wir verschenken Wolfi.
0: In einer gewissen Art und Weise. Was hältst du denn davon, wenn wir eine persönliche, aufgenommene Grußkarte von Wolfi als Muttertagsgeschenk verlosen sozusagen?
1: Ja.
0: Melde dich doch mal 0800 0303 666.
1: Ganz personalisiert. Der sagt dir alles, was du, oder deiner Mutter alles, was du möchtest. Der zieht auch an, was du möchtest, da bestimmt auch tolle Outfits, kleine Krawatten, Hosenträger, alles, was das Herz begehrt.
0: Nimmt Wolfi ein Video auf und grüßt deine Mutter zum Muttertag und die kannst du ihr dann persönlich schenken sozusagen oder weiterleiten. Das finde ich eine gute Idee.
1: Grandios.
0: Oder?
1: Melde dich jetzt bei WhatsApp 0800 0303 666, wenn du Wolfi für deine Mutter gewinnen möchtest.
0: Und zusätzlich kannst du dann noch T-Bone hören am Sonntag.
1: Ja, also versteckt eure Mütter. T-Bone ist wieder in der Stadt mit Muttertags-Special. Er weiß, was die Mütter wollen. Deswegen, es gibt viele, viele Songs rund ums Thema Mother. Gibt es dann natürlich auch in der Star-Mediathek. Und die Woche drauf auch nochmal ein ganz extra Special zum Herrentag.
0: Natürlich.
1: Natürlich.
0: Und wo wir gerade bei T-Bone sind, großer Van Halen-Fan, schmeißen wir gleich mal einen Song von Van Halen rein, oder? Ich hätte hier einen schönen Song namens Can't Stop Loving You. Passt ja auch so ein bisschen zum Muttertag. Vom Album Balance aus der Sammy Hagar-Ära. Und das war mal wieder so ein Song, da hat das Label gesagt, wir brauchen mal so einen kleinen pop-orientierten Song für das Album, damit wir da auch die Leute abholen. Und anstatt irgendwie in den Archiven zu wühlen, hat Eddie Van Halen einfach einen neuen Song geschrieben. Den hören wir uns jetzt an. Hier ist Can't Stop Loving You von Van Halen.

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0: Sleep Theory, Words Are Worthless, hier bei Star FM Maximum Rock, hier in einem Breakfast Club. Wolfi ist nicht da, der hat heute frei und deswegen muss ich natürlich auch mal seine Aufgaben übernehmen, indem ich dich mal natürlich erstmal frage, sag mal Flora, wie geht's dir überhaupt?
1: Ach, das ist,
0: Wolfi ist nämlich immer so, so ein netter Kollege, der fragt uns immer jeden Morgen, wie es uns denn geht.
1: Wichtig auch.
0: Und möchte ich natürlich weiterführen. Wie war deine Nacht, wie war dein Morgen?
1: Mir geht es wirklich blendend, muss ich sagen, etwas müde, aber ich bin in Quizlaune.
0: In Quizlaune.
1: In Quizlaune. Wie sieht's bei dir aus? Bist du auch quizzig?
0: Ich bin auch ein kleiner Quizzer.
1: Ja, gut, dann.
0: Hast du einen Quiz?
1: Ja, ich habe einen Quiz, einen Kanada-Quiz.
0: Oh ja. Kanada.
1: Spitz die Öhrchen.
0: Ja.
1: Die Frage ist, wie viele Seen hat Kanada?
0: Wie, alle.
1: Ja, richtig.
0: Gefühlt.
1: Richtig.
0: Was ist eine hohe Zahl? 10.000. Ja. Ich sag 10.000. 20.000.
1: Weit gefehlt. Es sind 2 Millionen Seen.
0: What?
1: Ja, Kanada hat die meisten Seen auf der ganzen Welt und 60% aller Seen, die es weltweit gibt, sind in Kanada.
0: Und ich bin extra hochgegangen, aber ich glaube, selbst Deutschland hat bestimmt mehr als 10.000.
1: Vielleicht.
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0: Schönen guten Morgen, hier bei Star FM Maximum Rock an diesem Donnerstag.
1: Morgen.
0: Ohne Wolfi mal ein bisschen erquicket, muss man sagen. Ganz schön erquicken. Und deswegen, ach siehst du, guck mal, ich muss hier ein anderes kleines Jinglechen raussuchen, weil es ist ja gar nicht W oder C, sondern es ist ja hier, das hier.
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0: Oh. Mit welchem Song beenden wir denn heute die Sendung? Heute, wo wir allein gelassen wurden, haben wir uns um Songs gekümmert, die sich darum drehen. Alone ist sozusagen das Stichwort. Mit welchem Song gehst du denn ins Rennen?
1: Ich habe gedacht, ich weiß, dass die Hörer gerne Metalcore mögen, gerne mehr davon wollen. Deswegen schicke ich Asking Alexandria mit Alone in a Room ins Rennen. Take a Der Song drückt wirklich richtig schön aus, wie uns der Wolfi im Stich gelassen hat.
0: Ja, und ich gehe mit den Edgeblocks rein. Welchen Song sollen wir denn spielen? Den von Flora oder den von mir? C oder F 0800 0303 666. Was ist unser Rausschmeißer-Song? Du kannst ihn bestimmen. Wo gibt's denn sowas?
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6: Guten Tag. Die A52 über die Ruhr ist nach gut 3 Monaten Staustress wieder komplett frei. In der Nacht hat die Autobahn GmbH die Baustelle auf der Mintarder Autobahnbrücke zwischen Essen und Düsseldorf abgebaut. Jetzt läuft der Verkehr wieder normal. Während der Sperrung war ein 15 cm großer Spalt repariert worden. Nahe der Oerlinger Innenstadt ist bei einem toten Hasen die Hasenpest festgestellt worden. Das Veterinäramt Lippe rät, wer tote Tiere findet, sollte die Kadaver nicht anfassen. Außerdem sollten Hunde an der Leine ausgeführt werden. Auch Hunde und Menschen können sich mit der Krankheit anstecken, unbehandelt drohen schwere Verläufe. Die Städteregion Aachen fördert auch dieses Jahr wieder Projekte für alternative Energien. Dafür stehen 500.000 Euro bereit, etwa für Wärmepumpen, Balkonkraftwerke oder Batteriespeicher. Anträge können ab Mitte des Monats gestellt werden. Das Ganze gilt für verschiedene Kommunen um Aachen. Die Stadt hat eigene Förderprogramme. Zum Wetter in unserem Land. Viele Wolken und im Osten kann ein bisschen Regen runterkommen. Richtung Nachmittag wird es dann insgesamt unbeständiger bei 11 bis 17 Grad. Das war der Star FM NRW Report mit André Glatzel. Die nächsten Meldungen in einer Stunde.
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0: Schönen guten Morgen. Hier bei Star für Maximum Rock.
1: Morgen.
0: Du hast den Breakfast Club ohne Wolfi, dafür mit viel Flora. Wolfi hat noch einen Tag frei. Bevor wir gleich mit der Musik weitermachen, nochmal eine kurze Nachricht an die Community, eine kurze Bitte an die Community. Liegt mir so ein bisschen am Herzen, denn die Reiseplattform Connoisseur Circle hat nämlich irgendwie das Voting für die besten Hotels Deutschlands veröffentlicht. Und mit dabei das Schlossgut Großschwansee.
1: Nice.
0: Kennt der eine oder andere vielleicht, ich möchte sagen, wie so eine Art Partnerhotel auch ein bisschen von uns.
1: Freundschaftshotel.
0: Wir sind sehr gerne da und chillen eine Runde, also wir von den Mitarbeitern, aber wir schicken dich auch natürlich immer gerne mal hin, gerade so zur Herbst. Herbstblues-Zeiten. Und falls du Bock hast, geh doch mal rauf auf deren Seite und vote für das Schlossgut Großschwansee. Würdest du mir eine schöne Freude machen? Das Ganze geht bis 15. Mai. Falls du den Link dazu brauchst, kannst du mir gerne eine Nachricht schreiben, 0800 030 3666. Dann schicke ich dir auch gerne. Ansonsten machen wir weiter mit Mugge, mit Musik, POD Alive. Jetzt gleich nach Måneskin und Baby Set. Schönen guten Morgen.
1: Morgen.

0: Hallo, lieber Chris. Also, ich finde, du solltest das Buch ruhig veröffentlichen. Warum auch nicht? Na, schließlich hast du ja auch einen gewissen Anteil an Arbeit reingesteckt. Das sollte doch schon gewürdigt werden. Vielleicht hast du ja auch sogar Erfolg damit. Das würde ich dir wünschen. Ja, und davon mal abgesehen, du wirst nicht der Einzige sein, der mit KI so ein Buch schreibt und mit Sicherheit auch nicht der Letzte.
1: Ja, vielen Dank, Ringe, fürs Melden. Es geht um die Frage, oder beziehungsweise es geht um die Bredouille, in der ich mich befinde. Ja, denn ich habe ein Buch geschrieben mit KI. Das heißt aber nicht so, dass ich gesagt habe, schreib mir jetzt ein Buch, schreib mir jetzt einen Roman. Nein, ich habe wirklich fast 2 Wochen jeden Tag irgendwie mehrere Stunden damit verbracht, um den kompletten Plot, die komplette Handlung, die kompletten Charaktere, alles, was man dazu machen muss, habe ich, ist meine Idee. Und habe ich dann zusammen mit der KI ausgearbeitet. Ich habe dann nur gesagt, okay, schreib mir daraus jetzt ein Buch und bin dann Kapitel für Kapitel durchgegangen, um noch zu sagen, das nicht, das ja, das nicht, das ja. Und jetzt stehe ich in der Bredouille, veröffentliche ich dieses Buch oder veröffentliche ich es nicht?
2: Ich bin da auch bei Ringe. Ich würde sagen, raus damit. Grundsätzlich bin ich immer dafür, Kunstschaffende so zu unterstützen, wie es geht. Also nicht einfach, du gibst einem bei der KI, schreib mir ein Buch und das klatschst du dann raus, sondern du hast ja schon auch wesentlich viel dazu beigetragen. Du hast dir die Storyline ausgedacht, du hast dir die Charaktere ausgedacht, du hast dir den Plot
1: Ja.
2: ausgedacht. So, da finde ich schon, wenn du so viel Eigenleistung daran hast, dann mach das ruhig. Wenn das jetzt so ein reines KI-generiertes Ding gewesen wäre, das hätte ich doof gefunden.
1: Aber auch da könnte man natürlich sagen, okay, warum bist du mit deiner Idee nicht zu einem Autor gegangen und hast gesagt, pass mal auf, hier, das ist meine Idee, schreib mir doch da mal was drunter. Wäre
2: Ja,
1: natürlich auch gegangen.
2: das
1: Also,
2: stimmt schon.
1: weißt du, diese Klammer, ich meine, ich möchte da natürlich keinem irgendwie den Job wegnehmen, weil rein theoretisch könnte man auch sagen, ja, euch Radiofuzis kann man auch jemanden hinstellen, KI-Stimme, die dann einfach die Songs ansagen, fertig ist der Lack.
2: Ist ja
1: Deswegen.
2: allgemein in der Musik das Gleiche. Da gibt es ja auch mittlerweile genug KI-gemachte Musik und oft fällt es gar nicht auf. Oder
1: Ja.
2: Artworks und Cover, die mit KI gemacht werden, genauso.
1: Nicole hatte sich doch noch gemeldet,
2: Ja, sie
1: ne?
2: hatte Fragen zum Rechtsschutz, also wer quasi die Rechte und die Eigentümer an diesem Gedankengut dann hat, ob das bei der KI liegt oder nicht. Und ich habe auch schon ein bisschen angefangen zu recherchieren. Da ist es tatsächlich so, bei rein KI-generierten Texten, da hat gibt es keinen Urheberrechtsschutz. Das heißt, der Inhalt ist gemeinfrei und theoretisch kann jeder das Werk vervielfältigen und verkaufen. Aber es
1: Ja.
2: ist ein bisschen kompliziert, weil wenn du das Ding nur als Werkzeug nutzt und dann das aber selber überarbeitet und anpasst und so, dann könntest dein Werk sein.
1: Ah ja.
2: Da muss man immer ein bisschen abwägen.
1: Vielleicht haben wir ja da draußen noch jemanden, der sich da ein bisschen mehr auskennt. Dann gerne mal melden. 0800 03 03 666 und natürlich auch mal Bezug nehmen. Soll ich das Ding jetzt veröffentlichen oder sollen wir es lieber als mal so, ach, hat Spaß gemacht, nehmen? Meld dich ruhig 0800 03 03 666.

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0: Starve Mexican Rock an diesem Donnerstagmorgen. Du hörst den Breakfast Club ohne Wolfi, dafür aber mit Flora und die weiß, was bei uns so los ist in der Region, denn die hat jetzt mal wieder ein paar Tipps für dich.
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2: Ich wünsche dir einen wunderschönen Vize-Freitag, kurz vor Wochenende quasi schon, und da habe ich einen ziemlich coolen Event-Tipp für dich. Und zwar geht es um diese Band hier. Die heißen The Nerida, gefallen mir richtig, richtig gut. Die machen so Metalcore, Melodic Hardcore, machen eine ganze Menge Spaß und sind heute Abend in Düsseldorf im Ratinger Hof. Einlass ist 19:30 Uhr, solltest du auf jeden Fall auschecken.
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0: From Ashes to New, Die for You, hier bei Star von Maximum Rock, hier in deinem Breakfast Club. Würdest du für deinen Nachbarn sterben? Nein. Hast du so eine gute Beziehung zu deinem Nachbarn?
1: Also mir ist tatsächlich sehr wichtig, eine gute Beziehung zu meinen Nachbarn zu haben, weil ich das nicht mag, wenn man im gleichen Haus wohnt oder Tür an Tür und sich gar nicht kennt und es so sehr anonym ist. Also ich lege schon Wert darauf, auch wenn ich meinen Nachbarn treffe, dass wir dann auch kurz stehen bleiben und uns unterhalten und so. Ich habe auch sehr gute Nachbarn. Die mag ich sehr gern, aber sterben würde ich wahrscheinlich für sie nicht.
0: Ja, wahrscheinlich würde keiner für seine Nachbarn so richtig sterben, aber als ich damals noch in Mietwohnungen gewohnt habe, war ich sehr erpicht daran, so wenig Kontakt mit meinen Nachbarn wie möglich zu haben.
1: Okay.
0: Ich bin nicht aufgefallen, die sind nicht aufgefallen, dann gab so ein freundliches Nicken, so ein Kopfnicken, wenn man sich gesehen hat und das war's. So, jetzt wo ich im Häusle wohne,
1: Großgrundbesitzer bist,
0: hab ich natürlich besseren und mehr Kontakt mit meinen Nachbarn, weil man dann natürlich auch mal gerne mal ein Feierabendbierchen trinkt, beziehungsweise so ein Sonntag-Frühschoppenbierchen.
1: Und man muss sich wahrscheinlich auch mehr miteinander auseinandersetzen, so Sachen wie, steht der Zaun auf deiner Grundstücksgrenze? Oder?
0: Nee, das ist schon alles sehr, sehr, sehr, sehr schön und sehr, sehr freundlich und familiär. Also auf jeden Fall mehr, als dass ich das irgendwie in Mietwohnungen hatte. Wie kommen wir jetzt darauf? Die Hosen haben einen neuen Song veröffentlicht, der heißt Schlechte Nachbarn. Wie der Text schon oder der Titel schon zu ahnen lässt, dreht sich darum, wie so das Nachbarverhältnis sein kann. Und wenn du jetzt denkst, was, neuer Hosensong, den wirst du heute in Star Film at Work hören, bei der Burner. Den Song, den gibt's eigentlich rein theoretisch nur für die Fans digital, aber Jakob, der alte Schlingel, hat sich da nochmal ordentlich gestreckt und hat diesen Song für uns besorgt und den wirst du dann inklusive Statement von Campino, der war ja bei uns beim Rock Talk, natürlich auch noch hören. Wie gesagt, in Star Film at Work, bei der Burner.

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0: Guten Morgen. Christian, da hat eindeutig Flora gewonnen. Schönen Donnerstag.
1: Tja, was soll ich da sagen? Hat Flora da gewonnen?
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3: Wir könnten ihn jetzt schon spielen, wenn wir
1: das
3: wollten.
1: Das steht ja noch gar nicht fest,
3: eine
1: ob du gewonnen
3: Stimme
1: hast.
3: Eine einzige Stimme hast du bekommen.
1: Ja, es eine. Ist aber irgendwie so ein bisschen erdrutschartiger Sieg, so scheint mir das. Aber gut, wir gehen oder wir entscheiden uns, nee, du entscheidest dich. Einem Rausschmeißer-Song. Mit welchem Song beenden wir die Sendung? Das ist eine Community-Sendung, da kannst du natürlich auch die Musik auswählen. Und Wolfi hat uns allein gelassen, deswegen kümmern wir uns auch um Alone. Songs, die sich mit Alone drehen. Flora?
3: Ich habe Asking Alexandria ins Rennen geschickt. Mal wieder eine richtig schöne Metalcore-Nummer. Asking Alexandria spielen wir wenig, deswegen habe ich gedacht, das ist mein Song zum Alleine sein.
1: Tja, ich komme mit den H-Plus um die Ecke. Mit welchem Song sollen wir denn die Sendung beenden? Ja, mit meinem oder mit dem von Flora? C oder F 0800 03 03 666.
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10: Guten Tag. Auf der A52 kann der Verkehr jetzt wieder über die Mintarder Autobahnbrücke rollen. Das Bauwerk zwischen Essen und Düsseldorf wurde gut 3 Monate lang saniert. Unter anderem wurde ein 15 cm großer Spalt ausgebessert. Über die Mintarder Brücke rollen täglich etwa 80.000 Fahrzeuge. Im Streit um den Lärm einer Teststrecke für Autos bei Höxter hat das Bundesverwaltungsgericht zugunsten eines Pflegeheims entschieden. Der Richtwert von 45 Dezibel tagsüber an der Unterkunft wird nicht erhöht, hieß es aus Leipzig. Der Betreiber der Teststrecke wollte den Betrieb erweitern und hatte einen Lärmwert von 50 Dezibel beantragt, ohne Erfolg. Der Mann, der Anfang der Woche Löwen im Dortmunder Zoo mit Schweinegulasch gefüttert hat, muss vorerst nicht mit Konsequenzen rechnen. Da das Füttern von Löwen keine Straftat ist, wird nicht gegen ihn ermittelt. Sollte eines der Tiere von dem Fleisch krank werden, könnte der Zoo aber die Behandlungskosten einfordern. Zum Wetter in unserem Land. Viele Wolken und im Osten kann ein bisschen Regen runterkommen. Richtung Nachmittag wird es dann insgesamt unbeständiger bei 11 bis 17 Grad. Das war der Star FM NRW Report mit André Glatzel. Die nächsten Meldungen in einer Stunde.
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1: Einen schönen guten Morgen, du hörst den Breakfast Club natürlich ohne Wolfi, der ist heute nicht da, dafür aber mit viel Flora. Und wir müssen sagen, Happy Birthday Flora.
3: Ja.
1: Denn Phil Campbell hätte heute Geburtstag gehabt, ist ja leider am 13. März diesen Jahres verstorben.
3: 65 wäre er geworden.
1: Wie gesagt, hätte heute noch Geburtstag gehabt. Seine Bastard Sons sind aber trotzdem weiterhin noch unterwegs, jetzt allerdings nicht mit Phil Campbell und The Bastard Sons, sondern Phil Campbells Bastard Sons, so haben sie sich umbenannt. Unter anderem aber auch in Deutschland unterwegs, zum Beispiel in Reichenbach an der Filz oder auch in Marlemünster beim Rock in Revel Festival. Falls du Bock hast, ach hier, in Jena sind sie auch noch. auch im F-Haus. Und guck da einfach mal auf ihre Instagram-Seite, da findest du alle Tourdaten. Wir machen jetzt hier weiter mit einer ordentlichen Rutsche Maximum Rock. Unter anderem ein Song, den du reinwählen kannst in deine Rock Top 30. Aha. Fahr in Urlaub. Happy to be Deutsch.

0: Die Red Hot Chili Peppers, by the way, hier bei Starfam Maximum Rock.
1: Morgen.
0: Und ich muss sagen, ich bin so ein bisschen, ich will nicht sagen enttäuscht.
1: Ich bin enttäuscht.
0: Du bist enttäuscht?
1: Und überrascht.
0: Überrascht bin ich eher, ja. Wolfi heute nicht da und anlässlich des Muttertages am
1: Sonntag
0: haben wir eigentlich überlegt, wenn Wolfi nicht da ist, kann er sich nicht wehren. Also könnten wir ihn ja eigentlich so ein bisschen versteigern, weil wir gesagt haben, immer diese lame Muttertagsgeschenke wie Blumen oder edle Tropfen in Nuss oder was man so
1: Mancherie.
0: Mancherie, ja, ist ja alles ein bisschen langweilig. Wir hätten für diejenigen, oder nicht für diejenigen, wir hätten einen ausgesucht, für den Wolfi eine singende Grußkarte machen muss. Mit Ukulele, mit Blockflöte.
1: Alles, was du möchtest.
0: Mit einem kleinen Video. Ja, dann hätte er, weiß ich nicht, Sieglinde oder Barbara oder Uschi oder wen auch immer gegrüßt. Ja, hätten wir ihn zu verdonnert, hätte sich nur melden müssen. 0800 03 03 666. Aber entweder zieht Wolfi nicht, vielleicht müssten wir es mit dir machen, Flora.
1: Aber ich bin ja für die Muttis,
0: ja?
1: Ist, glaube ich, Wolfi das bessere Geschenk.
0: Eigentlich habe ich mal gedacht, weil Wolfi ist immer so Schwiegermutters Darling.
1: Voll eigentlich.
0: Ja? Also falls du Lust hast, dann hast du jetzt nochmal die Möglichkeit, eine singende Grußkarte von Wolfi zu bekommen für deine Mama als Muttertagsgeschenk. Vielleicht zusätzlich. Kannst ja trotzdem noch ein paar Blümchen rumbringen. 0800 03 03 666. Meld dich mal an. Und mit ein bisschen Glück macht Wolfi das für dich.
1: Und was sich ja auch hervorragend als Muttertagsgeschenk eignet am Wochenende, ist einfach das Radio anzumachen. Denn es gibt das Mother Day Special mit T-Bone. Also schalt da auf jeden Fall ein. Gibt's dann später natürlich auch wieder in der Starfam Mediathek.
0: Ja, es sind manchmal diese crazy, crazy Nights, die einen irgendwie da in Versuchung bringen. Hier sind Kiss jetzt für dich hier bei Starfam Maximum Rock.

0: Schönen Donnerstagmorgen, du hörst den Breakfast Club hier bei Star FM Max & Rock. Schön, dass du mit dabei bist, schön, dass du beim Seppen hängen geblieben bist. Heute ohne Wolfi, dafür ist Flora für dich am Start. Und Flora hat natürlich den kürzesten Draht zu allen Locations, die es hier bei uns in der Region gibt. Und was da so los ist, das erfährst du jetzt von ihr.
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2: Ich wünsche dir einen wunderschönen Vize-Freitag. Kurz vor Wochenende gibt es schon richtig was zu tun. Heute Abend The Narrada in Düsseldorf im Ratinger Hof. Und wir wollen auch schon mal auf den Freitag, auf morgen schauen. Da sind nämlich diese Herren in Köln. Meiner Meinung nach eigentlich eine Band, die keine Vorstellung mehr braucht. Machine Head sind auf World Tour 2026 und morgen im Palladium in Köln. Einlass ist 18:30 und 20 Uhr wird dann ordentlich einer weggescheppert und du solltest das definitiv auschecken.
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0: Einen wunderschönen guten Morgen. Chris, denk nicht drüber nach. Veröffentlichen. Es gibt so viele Leute, die damit wirklich auch Geld verdienen. Du kannst ja sogar dieses Skript, du musst das nicht mal drucken lassen. Es gibt genug Möglichkeiten, dass du dich bei einer großen Handelsplattform anmeldest, das hinterlegst und die drucken das dann auch, komplett mit Layout und allem drum und dran. Was denkst du, wie eine relativ stark bekannte Influencerin das gemacht hat? Die verkauft nur so einen Mist. Ja? Also von daher, hau rein. Also, weitermachen.
1: Danke, Viviane.
2: Ja, hau raus.
1: Hau raus. Es geht um ein Buch, das ich zusammen mit KI geschrieben habe. Idee, Handlung, Charakter, alles kommt von mir. Nur die KI hat daraus dann halt ein Buch gemacht. Wir sind Kapitel für Kapitel durchgegangen. Und ich habe dann gesagt, das brauche ich nicht, das kann weg. Hier, schreib mal so, mach mal da ein bisschen was anders. Und jetzt bin ich so ein bisschen in der Bredouille, ich für mich, weil ich denke, nimmt man da Autoren irgendwie und Schriftstellern so ein bisschen den Job weg? Ja, ist das in Ordnung? Ist das, kann man das irgendwie ja mit sich vereinbaren? Und Torben hat da ja praktisch genau die richtigen Worte gefunden.
2: Er sagt, Kunst in jeglicher Form über die KI ist ein absolutes No-Go. Ein Buch über KI zu erzeugen ist vergleichbar mit Mucke über KI, auch wenn du dich damit intensiver beschäftigt hast. Vergleichbar könnte man sagen, schreib mir einen Song in G-Dur, Charakter XY, 90 BPM, weibliche Stimme und so weiter und so weiter. Meine Meinung, No-Go.
1: Vielen Dank, Torben. Da haben wir nämlich schon, weil das ist ja auch eine Sache, die ich absolut hasse eigentlich, wenn Leute irgendwie so KI-Mucke machen, dann denkt man, KI-Mucke. Letztendlich habe ich das aber auch selber ja mit diesem Buch gemacht. Auch wenn da wirklich viel Arbeit von mir und viel Ideen von mir drin stecken, ist es ja letztendlich, wenn man es runterbricht, genau das Gleiche.
3: Ja, guten Morgen, Chris, André hier. Also, ich halte es nicht für verwerflich, wie du das Buch geschrieben hast oder hast schreiben lassen. Du hast ja deine eigenen Ideen, Nuancen und so weiter, Storyline mit eingebracht, aber hast du vielleicht mal geprüft oder vorher sichergestellt über den Prompt, dass die KI auch nicht einfach irgendwo Copy-Paste macht, dann hättest du vielleicht später Copyright-Probleme.
1: Ja, siehste, daran haben wir, können wir dann auch nochmal denken. Die ganze rechtliche Situation ist da irgendwie noch alles
2: schwammig.
1: Schwammig und in der Schwebe. Aber danke für eure Nachrichten. Hast du noch eine Meinung dazu?
2: Darf ich das Buch denn mal lesen? Ich könnte quasi dein Lektor sein.
1: Du könntest es dann kaufen und kannst es lesen.
2: Ach so, okay, Verzeihung.
1: 0800 03 03 666, deine Meinung gerne zu uns.
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0: Den Staff im Breakfast Club hörst du hier bei Staff im Maximum Rock. Flora, und ich muss sagen,
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0: Zum Beispiel Silke schreibt, also heute muss ich Chris-Song einfach noch mehr stimmen, bekommen, also meine Stimme unbedingt für C. Marcel ist am Start, guten Morgen, C, ganz klar für mich. Volker, sorry Flo, aber die H-Blocks sind besser, ich bin für Chris, KT aus KW, ich bin für die H-Blocks, wenn schon sowas, dann Rock und nicht so ein Gesäusel. Dieser erdrutschartige Sieg ist jetzt mittlerweile zu einem echten Rennen geworden, oder?
2: Ich bin enttäuscht.
0: Pass auf.
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0: Mit welchem Song sollen wir denn diese Sendung beenden? Welchen Song willst du hören? Den von Flora oder den von mir? 53-47% geht's im Moment.
2: Es ist unfassbar, weil ich bin mit 90% hier reingestartet. 90% der Stimmen gingen auf mein Konto. Ich habe mich schon in sicheren Tüchern gewogen und auf einmal holst du hier so auf.
0: Du kommst mit diesem Song.
2: Sagen, was man will. Asking Alexandria, das ist wirklich ein Brett und der Zombie hat es erkannt. Er schreibt nämlich, eigentlich wollte ich ja für Chris stimmen, aber den Song hört man einfach viel zu oft. Daher bin ich heute für Flora. Sorry Chris, weil es ist wirklich so. Wann hast du Asking Alexandria das letzte Mal hier bei uns im Radio gehört? Es ist deine Chance, sie mal wieder, wie Wolfi sagen würde, auf die Antenne zu wuchten.
0: Oh Mensch, Kinder, da fightest du aber. Ich geh mit den H-Blocks ins Rennen. Oh, leave me alone. Songs zum Thema alleine lassen sozusagen, denn Wolfi hat uns alleine gelassen. 0800 03 03 666, mit welchem Song beenden wir die Sendung? Du kannst natürlich wie immer wählen und abstimmen.
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8: Guten Tag. Die A52 über die Ruhr ist nach gut 3 Monaten Staustress wieder komplett frei. In der Nacht hat die Autobahn GmbH die Baustelle auf der Mintarder Autobahnbrücke zwischen Essen und Düsseldorf abgebaut. Jetzt läuft der Verkehr wieder normal. Während der Sperrung war ein 15 cm großer Spalt repariert worden. Nahe der Oerlinger Innenstadt ist bei einem toten Hasen die Hasenpest festgestellt worden. Das Veterinäramt Lippe rät, wer tote Tiere findet, sollte die Kadaver nicht anfassen. Außerdem sollten Hunde an der Leine ausgeführt werden. Auch Hunde und Menschen können sich mit der Krankheit anstecken, unbehandelt drohen schwere Verläufe. Die Städteregion Aachen fördert auch dieses Jahr wieder Projekte für alternative Energien. Dafür stehen 500.000 Euro bereit, etwa für Wärmepumpen, Balkonkraftwerke oder Batteriespeicher. Anträge können ab Mitte des Monats gestellt werden. Das Ganze gilt für verschiedene Kommunen um Aachen. Die Stadt hat eigene Förderprogramme. Zum Wetter in unserem Land. Viele Wolken und im Osten kann ein bisschen Regen runterkommen. Richtung Nachmittag wird es dann insgesamt unbeständiger bei 11 bis 17 Grad. Das war der Star FM NRW Report mit André Glatzel.
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0: Nicht ganz richtig. Wolfi ist nämlich heute im Urlaub. Er hat einen Tag freigenommen. Flora dafür aber natürlich am Start. Gleich ein ordentlicher Rockblock mit einem Headliner-Vertreter von Rock im Park und Rock am Ring. Linkin Park sind nämlich am Start und ausverkauft.
2: Aus, raus mit den Tickets.
0: Ausverkauft, aber wir haben ja noch, oder du hast ja noch den besten Radiosender der Welt, dein Ticketdealer des Vertrauens. Wir haben noch die Tickets für Linkin Park, beziehungsweise wie für Linkin Park, für Rock im Park. So. Also für Rock im Park bei uns dann irgendwann im Programm.
2: Also spitz die Ohren und bleib dran.
0: Bühne frei.

0: Alice Pooper und Poison hier bei Star FM Maximum Rock.
1: Morgen.
0: Du hörst den Breakfast Club an diesem Donnerstag, an diesem kleinen Freitag. Und heute Morgen war du warst in Quizlaune.
1: Ja, ich bin auch immer noch in Quizlaune. Wir können zweite Runde Kanada-Quiz spielen, wenn du magst.
0: Zweite Runde Kanada-Quiz. Ich bin gespannt. Die erste Frage war ja, wie viele Seen hat Kanada? 2 Millionen.
1: Ja.
0: Ich habe so 10 bis 20.000 geschätzt. Und wir haben einen Hörer gehabt, der hat gesagt, Chris, hier mal, damit du nicht dumm stirbst. Deutschland hat über 12.000 Seen.
1: Immerhin. Aber Kanada hat 2 Millionen. Und nächste Frage im Kanada-Quiz. Was wird weltweit in Kanada am meisten gegessen?
0: Gegessen?
1: Mhm.
0: Elch.
1: Nein, es sind Donuts. Keine andere Nation isst so viele Donuts wie die Kanadier.
0: Aber Elch hätte, hätte auch Sinn gemacht. Nee, eigentlich hätte man ja Bär sagen müssen, ne?
1: Oder Wal würde auch gehen, weil es gibt 22 Walarten in Kanada. Auch noch ein kleiner Funfact am Rande.
0: Nur weil du gerne mal Wal isst.
1: Ich esse kein Wal, ja, aber ich bin beeindruckt davon, dass es 22 Walarten allein in einer einzigen Nation gibt.
0: Wenn du Bock auf Donuts hast.
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0: Bringen wir dich doch hin bei unserer Mission Rock. Kannst du gleich noch die Foo Fighters angucken. Dafür musst du uns aber erstmal ein bisschen was von dir erzählen.
3: Ach Leute, Foo Fighters, was soll man dazu sagen? Hey, da hebst du einfach nur ab und ich würde meiner Frau echt gerne einmal was wirklich Schönes bieten. Die hat jetzt echt viel mit mir durchgemacht und ja, wir Fans, wir sind Anhänger, wir sind, ach hey, wir sind einfach alle Foo Fighter, aber ja, das wäre das, glaube ich, Schönste, was ich hier jemals bieten kann. Aber ich wünsche es natürlich auch allen anderen. Vielleicht schaffe ich es ja. Ja, rockt weiter. Rock'n'Roll.
0: Ja, Markus, wir drücken natürlich die Daumen, wenn du mit dabei sein willst bei deiner Mission Rock nach Kanada mit Air Transat zu den Foo Fighters. Dann auf jeden Fall jetzt mal schnell dich anmelden auf starfm.de oder an deiner Starfm App.
1: Und das solltest du schleunigst tun, nicht noch bis morgen warten, denn morgen geht die Reise schon raus.
0: Ach, da geht die Reise los.
1: Da geht die Reise los.
0: Da geht die Reise los, die Reise los.
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Das Warten hat ein Ende. 15 Jahre lang mussten wir uns gedulden. Jetzt gibt's endlich wieder neue Musik von Social Distortion. Und weil es noch etwas hin ist, bis die kalifornischen Punk-Rock-Ikonen live auf große Sommertour kommen, hörst du sie jetzt in der Star FM-Playlist mit Born to Kill.

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0: Die Fufis, Asking for a Friend, denk dran, Mission Rock, wir bringen dich nach Kanada zum Foo Fighters Konzert. Meld dich noch schnell an auf starfm.de oder deiner Starfm App. Morgen gibt's nämlich dann die Tickets, die Reise, die Mission, die du zu erledigen hast hier bei uns im Breakfast Club. Wir müssen noch eine Sache klären, meine Liebe.
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2: Und mein lieber Christian, es sieht schlecht für dich aus und gut für mich.
0: Ja, Mozzi bricht mir das Herz.
3: Guten Morgen. Wünsche ich euch. Ich bin auf jeden Fall für Flo. Den Song finde ich irgendwie besser. Tut mir leid, aber Mozzi hat einen anderen Song entschieden.
0: Auch Jana.
4: Guten Morgen, ihr beiden Alleingelassenen. Jana hier. Heute stimme ich eindeutig für Flora, weil es wirklich ein Song ist, den man wirklich nicht so oft hört. Ich wünsche euch noch einen schönen Tag. Rockige Grüße. Ciao, ciao.
0: Ja, danke Jana fürs Abstimmen. Und im Endeffekt geht's ja eigentlich nicht um uns beide, sondern um die Musik. Und da habt ihr entschieden. Also Bühne frei für Asking Alexandra. Hier ist Alone in a Room.

0: Asking Alexandria Alone in a Room hier bei Star FM Maximum Rock. Das war dein Rauschmeißer. Von dir gewählt, von uns gespielt. Morgen dann natürlich wieder mit Wolfi. Der hat heute mal einen Tag frei gehabt. Das war's. Allerdings nicht ganz. Nicht ohne dein Abschiedsgedicht.
1: Der Wolfi, der hatte heute frei. Das war uns natürlich nicht allerlei. Ich beende die Sendung mit einem Sieg und wir spielen jetzt noch mehr Musik.
0: Oh!
1: Bis morgen! Es reimt sich.
0: Der war gut.
1: Oder?
0: Der war für ausgedacht. War der gerade ausgedacht?
1: Der war ausgedacht.
0: Für ausgedacht, sehr gut.
1: Vielen Dank, weil ich kann auch ohne die KI, Chris.
0: Touché. 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
5: Schönen Vormittag. Ich hoffe, Flo und Chris waren gut zu dir im Star FM Breakfast Club. Ich bin die Burner. Übernehme jetzt hier. Wir rocken zusammen deinen Vormittag. Und weißt du was? Ich habe heute noch einen brandneuen Hosensong dabei vom neuen Album, das da erst in 3 Wochen kommt. Ich bin super gespannt, was du nachher sagst. Schlechte Nachbarn heißt der. Ich feiere ihn voll. Den hören wir uns nachher gemeinsam rein. Aber jetzt erstmal Maximum Rock von My Chemical Romance. Absoluter Ohrwurm. Welcome to the Black Parade. Gleich ein Rock-Klassiker von Def Leppard, Rock of Ages. Und hier sind die wunderbaren Queens of the Stone Age. Go with the flow. Einen schönen Donnerstag wünsche ich dir.

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0: Darker Waves und Fire That Burns, hier war Star FM Maximum Rock. Und ich habe gute Nachrichten für alle Classic Rock Fans. Es ist ja so ein bisschen die Woche der Rock-Dinosaurier. Nach den Rolling Stones haben jetzt nämlich auch Deep Purple ein neues Album angekündigt. Ja, das Album wird Splat heißen, erscheint am 3. Juli und soll nach eigenen Angaben der Band das härteste Purple-Album seit Jahren sein. Sie kommen ja dann auch noch auf Tour, also da gibt's dann auch noch neue Songs, denke ich mal. Wenn man schon mal eine neue Platte hat, muss man die auch live spielen. Im Sommer einige Open Airs stehen an, im Juni in Mönchengladbach, in Coburg auf dem Schlossplatz, Ulm oder auch München das Tollwood-Festival. Und Ende des Jahres folgt ja dann die Arena-Tour, geht los in Leipzig, geht über Hamburg, Dortmund, Berlin, Frankfurt und auch in Nürnberg gibt's Deep Purple dann live. Na, das sind doch gute Nachrichten, wie gesagt, für alle Classic Rock Fans. Und mehr Rock News gibt's jederzeit bei uns zum Nachlesen auf starfm.de und in deiner Rock App und natürlich auch immer hier bei uns im Programm. Sobald's was Neues gibt, du hörst es hier bei StarfM Maximum Rock.
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0: Das ist so ein gute Laune-Song. Der peilt schon mal das Wochenende an. Bald ist es soweit. Schönen Donnerstag. Hier ist Star FM Maximum Rock. Und ich habe noch was für dich.
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0: Ja, unser Classic-Album der Woche, weil Slippery When Wet von Bon Jovi dieses Jahr ja 40 wird. Es war 86 das dritte Studioalbum von Bon Jovi und das mit Abstand erfolgreichste allein in den USA bis heute mit 18-fach Platin ausgezeichnet. Living on a Prayer, Wanted Dead or Alive und einer meiner Favorites sind auf diesem Album. Das ist der Song, bei dem egal wo, also ob Konzert, ob Party, ob Maximum Rock Night, wenn du diesen Song hörst, einfach alle mitsingen.

Bon Jovi, You Give Love a Bad Name, für mich so ein absoluter Klassiker, lieb ich. Aufgenommen haben sie die Platte damals übrigens in den legendären Little Mountain Studios in Vancouver. Jeder, der damals irgendwas auf sich hielt, hat dort eine Platte aufgenommen. Aerosmith, AC/DC, Metallica, Motley Crue oder auch Bryan Adams, seine Reckless, auch ein legendäres Album. Ja, und die Slippery When Wet sorgte dafür, dass Bon Jovi wirklich über Nacht Riesenstars wurden. Und das ist, wie gesagt, 40 Jahre her. Unser Classic-Album der Woche hier bei Star FM Maximum Rock zum Jubiläum. Und heute hören wir auch nochmal rein, und zwar Wild in the Streets.

Das ist das Schöne an unserem Classic-Rock-Album der Woche, dass man nicht nur die Top-Songs hört, sondern auch alle anderen auf dem Album, die übrigens auch genauso geil sind. Also die Slippery When Wet von Bon Jovi ist einfach der Knaller. Ich meine nicht umsonst. So eine legendäre Platte. Erzähl mir gern weiter deine Geschichten zu dem Album. Hat ja jeder, wenn man ein Album so lange zu Hause hat, deinen Lieblingssong. 0800 0303 666, dein Draht hier zu Star FM Maximum Rock. 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
11: Ich bin die Börner. Ja, und jetzt auch nicht mehr ganz so alleine hier in Star FM at Work. Thomas ist wieder da. Welcome back. Ja, und wir verbringen jetzt hier diesen gemeinsamen Vormittag. Und ich habe es dir vorhin schon erzählt. Ich freue mich gleich auf den brandneuen Hosensong Schlechte Nachbarn. Riesengeiles Ding. Haben sie gestern rausgehauen. Und den hören wir uns gleich in guten 20 Minuten gemeinsam an. Ich bin super gespannt, wie du den findest. Aber jetzt erstmal Maximum Rock von Gary Moore zusammen mit Phil Lynott. Also von Thin Lizzy, Out in the Fields. Mega starke Nummer. Classic Rock gleich nach aktuellem Sound von den Bad Wolves und Daughtry, Hungry for Life.

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Nirvana hier bei Star FM Maximum Rock. Heute am Donnerstag, der 7. Mai. 3 Wochen noch und dann kommt die neue Platte der Hosen endlich raus. Ihr allerletztes Album. Und ich sag's dir, das Ding ist der absolute Hammer. Ich durfte sie ja vorab hören. Ich habe letzte Woche fast eine Stunde mit Campino über seine letzte Platte geredet. Den Rock Talk, den gibt's auch bald in deiner Rock-App und auf starfm.de versprochen. Ja. Aber dann hauen die Hosen gestern einfach so einen neuen Song raus. Genau den, der mir beim ersten Durchhören der Platte auch hängen geblieben ist. Schlechte Nachbarn. Musikalisch absolutes Brett, textlich der Knaller. Wie schreiben sie es? Schlechte Nachbarn. Jeder kennt sie. Und weißt du was? Ich habe den jetzt hier für dich. Wir hören uns den jetzt gemeinsam an und bitte lass unbedingt deine Meinung dazu da. Ich bin super gespannt, wie du ihn findest. Schick mir schnell eine Sprachnachricht rein an die 0800 0303666. Und was Campino zu dem Song sagt, was sie inspiriert hat, ob er selber Erfahrung hat mit schlechten Nachbarn, das alles dann nach dem Song. Hier ist er. Schlechte Nachbarn, die Toten Hosen.

0: Habe ich es gesagt oder habe ich gesagt, dass dieser Song ein absolutes Brett ist? Haben die Hosen gestern rausgehauen, schon mal im Vorgeschmack auf ihr neues Album, das in 3 Wochen endlich erscheint. Schlechte Nachbarn. Und Antje schreibt auch gerade, Burner, du hast nicht zu viel versprochen. Wie geil ist der Song bitte? Ja, wenn du dir mal unter den Social Media Kommentaren auch auf ihrem Kanal von den Hosen anguckst, also wirklich, die werden hart gefeiert. Die Donuts zum Beispiel haben auch kommentiert, mein lieber Scholli, ein absoluter Banger, die Herren. Well done. Ich finde den Text auch sensationell und wie gesagt, Campino war ja letzte Woche mit mir fast eine Stunde im Studio. Wir haben uns über die neue Platte unterhalten und auch über diesen Song. Ist ein sehr langes Statement, daher lass es mal auf dich wirken. Schlechte Nachbarn. Ich wohne selber am Stadtrand und ich habe mich super abgeholt gefühlt. Hast du selber die Erfahrung gemacht? Wie kamst du zu diesem Text?
1: Ja, es geht halt eigentlich um so ein subtiles Einsickern von Haltungen, die man früher ganz klar rechts außen zugeordnet hat. Und diese Gesellschaft wird für diese ganzen Thesen und Theorien immer durchlässiger. Und der sogenannte Mainstream wird teilweise schon davon infiziert. Ja, diese Sache so, man wird doch wohl mal sagen dürfen oder so, man muss doch mal vergessen können. Diese ganzen Dinge sickern immer mehr ein und dieses sehr geschickte Dauerbohren der AfD mit ihren Parolen, das hat Effekte. Du siehst das ja auch an den Wahlen, dass die immer mehr Prozente gewinnen und holen. Und ich habe so das Gefühl, dass viele Leute, die schon länger rechts außen gedacht haben, aber sich nicht getraut haben, das auszusprechen und sich auch nicht dazu bekannt haben, dass die in gewisser Weise durch diese Welt, durch diesen weltweiten Rechtsruck ihre Stunde gekommen sehen und mehr oder weniger schamlos diesen ganzen Senf so von sich geben. Und mein Bild ist eigentlich, und das finde ich eigentlich unerträglichere. Ich kann so, wenn ich mir vorstelle, ein paar Nazis ziehen durch die Straße und brüllen ihre Parolen. Damit komme ich klar. Das ist ein umrissenes Bild. Da weiß man genau, wen man vor sich hat. Aber wenn ich so Bilder sehe von diesen Wohlstandskids da auf Sylt, die so lässig Champagner schlürfen und dann solche komischen Rechtslieder singen, das ist der Moment, wo es mir unheimlich wird und wo ich entsetzt bin.
0: 100%ige Zustimmung meinerseits zu Schlechte Nachbarn von den Toten Hosen. Einer der 9 Songs von ihrem neuen letzten Album, das dann endlich in 3 Wochen rauskommt. Ja, und gern deine Meinung weiterhin rein hier zu mir ins Studio an die 0800 0303 666. Was sagst du denn zu der Nummer?
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1: Heute im Ratinger Hof in Düsseldorf der Narrator. Also moderner Hardcore aus deutschen Landen in der geschichtsträchtigsten Punk-Location Düsseldorfs im Ratinger Hof. Heute um 19.30 Uhr und noch ein Tipp für Freitag. Freitag spielen nämlich die hier in Köln im Karlsberg Victoria. Ja, die Hamburger Jungs von Lord of the Lost, die kannst du am Freitag im Karlsberg Victoria sehen. Ebenfalls Freitag in Krefeld, Kulturrampe, auch ein Tipp von mir für alle, die auf Punkrock stehen. Das sind Templeton Pack, richtig geile Band, die gibt's Freitag in Krefeld. Kulturrampe, Einlass ist da 19.30 Uhr. Egal, was du vorhast, viel Spaß.

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15: Ich bin die Berna, Thomas auch wieder da. Hooray! Der werkelt hier gerade hinter den Kulissen. Ja, und ich bringe dich gut rein in diesen Donnerstag, mittlerweile schon Mittag. Black Sabbath, Paranoid. Für mich steht der ja über den Dingen, der Song. Den hörst du gleich. Und für alle Five Finger Death Punch Fans habe ich A Little Bit Off eingepackt. Ja, da darfst du dich ja eh freuen. Die haben ja die Woche rausgehauen, dass sie endlich wieder auf Tour kommen. 20th Anniversary Tour. Nächstes Jahr, Januar, Februar, auf dem Tourplan Düsseldorf, Hamburg, München, Stuttgart und Berlin. Und der Ticketvorverkauf, der läuft seit gut 2 Stunden, seit 10. Ich hoffe, du hast dir schon deine Tickets ergattern können. Hier sind sie jetzt. Five Finger Death Punch, A Little Bit Off.

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1: Ja, geh für uns auf Rock Mission. Erlebe die Foo Fighters live in Toronto am 4. August im Rogers Stadium in Toronto. Hammer Stadt, Hammer Band. Also ich kann mich nur wiederholen, das ist eine Win-Win-Situation. Ich hoffe, du hast dich schon angemeldet. Morgen steht dann ja schon der Gewinner oder die Gewinnerin fest. Und ich finde die ganzen Stories, die reinkommen, einfach total schön. Ich wollte gerade die Lorena anrufen, dass sie mir nochmal ihre Gründe erzählt, warum sie für uns unbedingt auf Mission Rock gehen muss. Aber irgendwie haben wir zwei uns ständig verpasst. Aber jetzt hat's geklappt.
2: Hallo, ich höre Star FM.
1: Hier ist die Börner, hallo.
2: Hallo.
1: Schwere Geburt, dich zu erreichen.
2: Ja, vorhin war ich auf dem Fahrrad.
1: Oh, naja, gut. Und jetzt bist du wo?
2: Auf der Arbeit.
1: Alles klar, gut. Du, Lorena, du hast dich angemeldet. Du möchtest nämlich unbedingt nach Kanada fliegen, die Foo Fighters da live sehen. Warum brauchst du eine Auszeit? Erzähl mal.
2: Ich arbeite in der Krankenpflege und es ist manchmal sehr stressig und da muss ich auf meine Work-Life-Balance achten, um das Beste für meine Patienten geben zu können.
1: Ihr habt nicht viel Zeit für die Patienten, ne? Da müsst ihr genau auf die Uhr schauen.
2: Ja, sozusagen.
1: Verstehe, ist auch echt ein stressiger und anstrengender Job. Erstmal danke dafür, wichtig und gut, dass es euch gibt. Ich hoffe, du machst deinen Job gerne.
2: Sehr gerne, mit Herzblut.
1: Das ist schön. Ja, und dann sei dir das vergönnt. Also ich hoffe, du bist die Glückliche. Hast du die Foo Fighters schon mal gesehen? Warum willst du sie unbedingt gucken?
2: Also mit meinem Freund und ich, unser gemeinsames Lied ist quasi Everlong. Also bevor wir zusammenkamen, haben wir das irgendwie mal zufällig ständig im Radio gehört und es wurde dann halt unser Lied. Und das wäre, also es würde mich total freuen, wenn ich in seinen Armen das Lied live hören konnte. So.
1: Oh, ist das romantisch.
2: Ja.
1: Das sage ich als Nicht-Romantikerin, aber das ist eine schöne Story.
2: Ja.
1: Ja, und Kanada, warst du schon mal da? Warst du schon mal in Toronto?
2: Leider nicht, nee, aber es ist auch schon ein großer Traum von mir. Und eine Freundin von mir, die ist nach Kanada ausgewandert und die habe ich jetzt auch schon länger nicht gesehen. Und dass ich halt die auch mal wieder treffen könnte. Und die hat jetzt ein Kind bekommen, das würde mich halt auch voll freuen einfach, ja.
1: Das wäre natürlich super. Ich kann dir nur sagen, ich habe es schon ein paar Mal erzählt, ich war schon in Kanada und hat mich absolut nachhaltig beeindruckt, vor allem auch Toronto, Hammerstadt. Du, Lorena, ich drück dir ganz fest die Daumen. Alles tolle Gründe, vielleicht trifft's dich.
2: Okay, super. Ja, ich freue mich. Ciao.
1: Wie gesagt, morgen früh im Breakfast Club steht dann schon ein Gewinner, eine Gewinnerin fest. 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Warum willst du für uns auf Mission Rock nach Toronto zu den Foo Fighters?
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0: Christine, Bobby Jean hier bei Star FM Maximum Rock, absoluter Rock-Klassiker. So, A ist bei mir im Studio,
1: hello,
0: total
1: hello.
0: Freudig heute. Was
1: ja,
0: ist los?
1: Ich habe extrem gute Laune, Burner, denn es geht endlich los mit unseren Rock-Talents hier bei Star FM. Das heißt, ich bin ab sofort auf der Suche nach jungfrischen Bands, die noch irgendwie so ein bisschen im Proberaum rumdümpeln, der Erfolg noch so ein bisschen zu warten lässt. Und deshalb bin ich jetzt auf der Suche nach richtig geilen Bands aus ganz Deutschland. Und die müssen auch keinen großen Erfolg vorweisen, dass sie schon auf x-beliebigen Bühnen gespielt haben oder sonstiges. Nein, wirklich. Also junge, geile Bands sind hier sehr gern aufgerufen, sich anzumelden für unsere Rock Talents. Und die haben jetzt nämlich die Möglichkeit, bei mir alle zwei Wochen in der Show ihre Single zu spielen. Ist das geil
0: geile
1: oder ist das
0: Aktion.
1: Geil? Also ich meine,
0: geile Aktion, ja.
1: Das muss ja für so eine Band auch wahnsinnig cool sein, wenn auf einmal der eigene Song, den du vielleicht noch vor zwei Wochen im Proberaum aufgenommen hast, aus Jux und Dallerei vielleicht noch drei Bierchen hintergekippt hast, wenn der auf einmal im Radio hier bei uns läuft, oder?
0: Mama, ich komme im Radio, schnell in die Familien-WhatsApp-Gruppe schreiben, allen Freunden sagen. Ja, auf jeden Fall. Was muss ich denn jetzt tun, wenn ich mich jetzt angesprochen fühle?
1: Also, ist eigentlich total einfach. Einfach StarFM-App, StarFM.de, da haben wir unsere Anmeldemaske und die entsprechende Band muss dann einfach nur eine kleine kurze Info dalassen. Also, wer sind sie, woher kommen sie? Einen kleinen Link wäre natürlich auch gut für Spotify, für Soundcloud. Soundcloud ist natürlich absolut egal, also dass wir da auch schon mal reinhören können, die Jury, die aus der Musikredaktion um mir besteht. Und genau, that's it. Also wirklich ganz einfach. Du musst dir kein Bein rausreißen, einfach StarFM-App klicken und anmelden.
0: Ja, du hast ja gestern das Ganze auch so schön bei uns auf dem Instagram-Kanal präsentiert und da kam ja auch schon super viel Feedback, gell?
1: Ja, ich habe eine Gänsehaut. Also da wurden bestimmt 300 Bands schon markiert von unserer Community und das scheint richtig gut zu laufen und da können gerne noch weitere Bands markiert werden.
0: Also check unbedingt nochmal unsere Instagram-Seite und vor allem auch die StarFM Rock App und starfm.de. So, und jetzt bleiben wir gleich bei neuen Talenten, bei neuen Songs. Corella, geile neue Band aus Manchester, so eine neue Stern am Indie-Himmel. Check das mal aus, das sind sie jetzt mit Simple Life hier bei StarFM Maximum Rock. 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
9: Ab in den Donnerstagnachmittag. Ich freue mich, dass du deine wertvolle Zeit mit mir verbringst hier bei Star FM at Work und ich versorge dich mit Maximum Rock. Und ich weiß, wer gleich hier sehr laut aufdrehen wird in der Star FM Redaktion. Unser größter Billy Idol Fan Thomas, der hier gerade im Backoffice, wie es so schön heißt, arbeitet. Ja, Billy Idol White Wedding, den hörst du gleich nach dem Broilers. Ab in den Moshpit mit dir.

Papa Roach, auch bald wieder bei uns dann Rock am Ring, Rock im Park mit auf dem Line-Up. Und denk dran, die letzten Rock im Park-Tickets, die gibt's wo? Natürlich bei deinem Lieblingsradiosender hier bei StarFM, Maximum Rock. Wie dankbar kann man als Rockfan überhaupt gerade sein, dass auch so wichtige und prägende Bands mit neuen Alben um die Ecke kommen? Ich meine, morgen kommt Born to Kill von Social Distortion raus. In 3 Wochen kommt die neue Platte der Toten Hosen und es gibt ja einen neuen Song, Schlechte Nachbarn.

0: Ich durfte die Platte ja vorab schon hören, weil ich mich ganz lang mit Campino auch drüber unterhalten habe und der Song ist mir sofort hängen geblieben. Musikalisch absolutes Brett, textlich der Knaller. Und dir geht's genauso. Ich habe ja gesagt, schick mir mal eine Sprachnachricht rein, was du von dem Song hältst. Hat der Stefan gemacht?
1: Ich finde den neuen Hosensong Schlechte Nachbarn jetzt schon geil. Ich wohne in einem Vier-Parteien-Haus und wir haben jetzt die letzten großen Fußballturniere immer miteinander, bis auf eine Familie im Hof zusammen eben im Public Viewing geschaut. Und man soll ja nicht schlecht über Leute reden, die sich nicht wehren können. Deswegen sage ich dazu nichts. Aber ich glaube, das wird der Soundtrack für die WM 2026 bei mir im Garten.
0: Ja, ich habe ja gesagt, ich fühle mich auch angesprochen. Ich wohne auch am Stadtrand und kann die ein oder andere Story dazu erzählen über Nachbarn. Ja, und Thorsten, wie ist bei dir? Wie findest du den Song?
2: Also die neue von den Hosen ist schon, haut schon voll rein. Also gefällt mir gut. Die letzte Platte, die ich von habe, ist unter falscher Flagge. Ist schon ein paar Jährchen her, weil dazwischen hat es mir nicht so gefallen. Aber die neue, die scheint gut zu sein. Und das Statement, was er abgegeben hat zu dem Song, ja, kann ich ihm voll zustimmen. Genauso sehe ich das auch.
0: Danke dir, Jan, was Thorsten gerade angesprochen hat. Ich habe mit Campino auch über den Song geredet und falls du es vorhin verpasst hast, das ist sein Statement zu Schlechte Nachbarn.
3: Es geht halt eigentlich um so ein subtiles Einsickern von Haltungen, die man früher ganz klar rechts außen zugeordnet hat. Und diese Gesellschaft wird für diese ganzen Thesen und Theorien immer durchlässiger. Und der sogenannte Mainstream wird teilweise schon davon infiziert. Ja, diese Sache so, man wird doch wohl mal sagen dürfen oder so, man muss doch mal vergessen können. Diese ganzen Dinge sickern immer mehr ein und dieses sehr geschickte Dauerbohren der AfD mit ihren Parolen, das hat Effekte. Du siehst das ja auch an den Wahlen, dass die immer mehr Prozente gewinnen und holen. Das ist der Moment, wo es mir unheimlich wird und wo ich entsetzt bin.
0: War wirklich ein tolles Gespräch mit Campino über seine neue letzte Platte, weil immer wieder gefragt wird, keine Sorge, der komplette Rock Talk mit ihm, den findest du demnächst natürlich auch bei dir in deiner Rock-App und auf starfm.de. Bisschen Geduld noch. Achso, und du kannst mir natürlich gern weiter deine Meinung zum Song Schlechte Nachbarn reinschicken hier ins Studio 0800 0303 666. Ich freue mich immer über Feedback.
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0: Hand hoch, wie sehr freust du dich auf die kommenden Linkin Park Konzerte? Ja, sie kommen ja wieder nach Deutschland im Juni. Hamburg steht auf dem Tourplan, München mit dabei und natürlich dann auch Rock am Ring und Rock im Park. Ich hab's vorhin erst gesagt, die letzten Tickets nächste Woche schon hier bei StarFM Maximum Rock. So, und dann habe ich noch gute Nachrichten für alle Iron Maiden Fans. Burning Ambition ist eine neue Doku über die Band und die hat am Dienstagabend Weltpremiere gefeiert in London. Die Band selber war auch vor Ort auf dem roten Teppich und Frontmann Bruce Dickinson war mit dem Film sehr zufrieden.
1: Honestly, it was hours and hours of interviews with Malcolm. And at the end of it all, I was just like, do whatever you like, mate, you know. And he's done a great job.
2: Ehrlich gesagt hatten wir so viel Interviewmaterial, dass wir daraus eine 15-teilige Netflix-Serie hätten machen können. Aber dann hätte der Film nicht diesen Punch gehabt, den er jetzt hat.
1: But it wouldn't have had the punch that we've got here with this. So I think he's done a great job.
0: Also ab nächster Woche kannst du die Iron Maiden Band-Doku Burning Ambition dann in den Kinos sehen. Und der größte Maiden-Fan, den ich kenne, das ist unser Keck. Und den hörst du heute Abend dann wieder bei StarFM Hellraiser, deiner Hard and Heavy Show hier bei StarFM Maximum Rock. Ab 19.45 Uhr.
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0: Wir kommen zum Wetter. Stabiler Hochdruck im Westen und richtig heiß in NRW.
1: Heiß in NRW.
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12: Heute nochmal mit mir, der Burner. Morgen ist dann wieder Thomas für dich am Start. Ja, wir teilen uns diese schöne Sendung hier. Und jetzt geht's schon auf in die letzte Stunde Star FM at Work mit feinstem Maximum Rock aus Schottland. Franz Ferdinand, Take Me Out, DAD aus Dänemark, Sleeping My Day Away, schöne 80er-Nummer. Und das sind The Damn Things, schon mal mit dem Blick auf morgen, Friday Night.

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0: Jonossi und Roscoe hier bei Star FM Maximum Rock. Ich muss jetzt schon lachen. Er ist bei mir im Studio. Hallo.
1: Hi, Börner.
0: Wir haben uns gerade schon unterhalten. Ich musste dich jetzt nochmal reinholen. Es geht nämlich um Rock News und gleichzeitig um Game News.
1: Yes.
0: Und wenn es ums Gaming geht, da muss ich dich einfach dazu holen, weil es gar nicht meine Baustelle ist. Aber ey, erzähl einfach mal. Geiles Ding, was da nächste Woche rauskommt.
1: Ja, aber erstmal eine Frage an dich, Börner. Du kennst den Landwirtschaftssimulator?
0: Schon davon gehört, ja.
1: Da gibt's ja eine richtig coole Funktion, wenn du im Traktor sitzt oder im LKW, da kannst du dir einen Radiosender anstellen und der wird hochgeladen von den Usern und da läuft zum Beispiel auch Star FM. Hat uns mal ein Hörer aus Polen oder so erzählt, dass er dadurch auf uns gestoßen ist und das finde ich mega cool. Ja. Und apropos Radiosender in Games. Nächste Woche kommt ja das neue Forza Horizon 6, ein neues Autospiel mit einer schönen Open World. Und in diesem neuen Forza Horizon 6, da gibt's 9 Radiosender und 4 davon, die spielen Mucke, die uns besonders gut gefallen dürfte. Und das finde ich richtig geil. Zum Beispiel spielen da A Day to Remember mit Bad Blood im Radio. Es geht aber auch zum Beispiel richtig gut zur Sache mit Baby Metal, mit White Flame, Sleep Fury auch mit dabei, mit ihrem Song Free, Rise Against, I Want It All auch mit am Start. Also die Macher von Forza Horizon 6, die haben meines Erachtens einen sehr, sehr guten Musikgeschmack, denn auch Biffy Clyro mit Friendshipping sind mit am Start. Unsere Geschichtenerzähler aus der Rockwelt Coheed in Cambria mit Searching for Tomorrow und auch richtig geil die Rock am Ring und Rock im Park Headliner Linkin Park sind auch im neuen Forza Horizon 6. Also da hat man eine richtig, richtig schöne Musikauswahl, auch mit dabei Poppy, Spiritbox, Turnstyle habe ich auch gespottet. Und ich sag mal so, die Kritiken, die Vorab-Tests zum Spiel, naja, die fallen durchwachsen aus, aber ich schätze mal, die Musik, die wird's spätestens wieder rausholen.
0: Ich wollte gerade sagen, scheißegal, aber die Musik ist der Hammer.
1: Ja, voll. Also wenn Spiel kacke ist, kann man es trotzdem spielen, weil einfach die Musik geil ist.
0: Ich glaube, ich habe vorhin gesagt, er kommt nächste Woche. Ich glaube, erst in 2 Wochen, oder? Ist das richtig?
1: Stimmt, in 2 Wochen. Ich habe mich auch vertan, habe auch die ganze Zeit gesagt, nächste Woche. Aber
0: wir haben uns so gefreut.
1: In 2 Wochen kommt Forza Horizon 6, natürlich für die Xbox, für die PlayStation 5 und auch für den PC.
0: Ey, vielen lieben Dank.
1: Gerne.
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0: geil ist der denn? Wow, also der neue Stone-Song ist ja der absolute Knaller.
1: Ja, Rolling Stone-Song, was für ein Brett, was für ein unfassbar schöner Song.
2: Und mir gefällt er ganz gut, super.
3: Ja, dir geht's wie mir. Ich finde den auch total gut, wirklich. Kam die Woche ja raus in The Stars, die Rolling Stones. Zuerst gehört hier was da für Maximum Rock. Und jetzt darf man sich dann auf Juli freuen, weil da kommt dann das neue Album Foreign Tongues. Mehr neue Musik natürlich morgen wieder, ne? New Rock Friday. Da hören wir den ganzen Tag in alle Neuerscheinungen mit dir rein. Ich bin jetzt erstmal raus und wünsche dir viel Spaß heute Nachmittag mit Bianca hier bei Star FM. Die übernimmt gleich mit der Rush Hour.

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9: Auf dem Weg mit dir in den Donnerstagnachmittag mit Bianca am Mikro und Ey im Hintergrund am Zaubern. 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Also ab auf starfm.de und in deine starfm-App für alle Infos. Und die Ladung Maximum Rock gibt's von mir dazu. Phantom Planet, Van Halen und hier sind The Killers mit dem Song, der seit 23 Jahren beinahe ununterbrochen in den deutschen Singlecharts zu Hause ist. Hier ist Mr. Brightside.

0: Stuff im Maximum Rock von Phantom Planet, California. Und kein Phantom ist das, was wir jetzt hören.
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0: Das ist tatsächlich so. Du feierst heute Abend mit Subway to

Sie sind mit ihrem aktuellen Album Postmortem auf Tour. Subway to Sally, die deutsche Folk-Metal-Band aus Potsdam. Immer ein großes, großes Fest. Heute ab 20 Uhr im Theater am Tanzbrunnen in Köln-Deutz. Restkarten gibt's noch für 52 Euro. Lord of the Lost Dark Rock aus Hamburg steht dann auch noch an morgen. Morgen ab 19 Uhr live im Karlsberg Victoria. Tickets gibt's noch ab 50 Euro. Und was haben wir noch? Pothead Rock aus Berlin, 35 Jahre schon unterwegs. Sie spielen morgen im Kulttempel Oberhausen. Wünsche ich dir viel Spaß.

0: darf im Maximum Rock von Blackstone Cherry Blame It on the Boom Boom. Und ich Blame It on the Bone Bone.
1: The Bone Bone. Ich bin schon wieder schuld.
0: Wenn der Herrensach nicht funktioniert, aber das wird er denn.
1: Bin ich dran schuld.
0: Richtig. Du hast nämlich dein großes Spezial am Herrentag oder an Christi Himmelfahrt, je nachdem, wie man es sehen möchte.
1: Ja, das wird ein lockere Tag werden, denke ich mal. Einfach mal, du lehnst dich zurück und genießt ja die Partymucke, die ich ja für dich zusammengestellt habe. Oder ich bin ja gerade dabei, noch die Playlist zu verfeinern.
0: Damit man auf dem Bollerwagen die richtige Musik dabei hat.
1: Ja, oder auch im sonnigen Garten. Ich weiß nicht, kann nur nicht sagen, ob das Wetter genauso mitspielt wie am 1. Mai. Mhm. Aber egal. Herrentag, Vatertag, was auch immer, Himmelfahrt. Also diesen Tag hat sich auch über die Jahre zum Familientag dann auch gemausert. Also das heißt, es werden Familien dann auch draußen sein im Garten und den Grill anschmeißen und eine schöne Zeit haben. Und das werde ich mit coolem Maximum Rock in Party-Tenor dann auch dann spielen für dich.
0: Sehr gut. Freuen wir uns drauf. Wann geht's los am Himmelfahrt?
1: Schon um 7.45 Uhr.
0: Uiuiui, da musst du früh
1: und dann
0: raus.
1: 10 Stunden lang, ja, ja. Also den ganzen Tag, so wie am 1. Mai. Und deswegen auch nochmal die Bitte, also ruf jetzt an und gib mal eine Sprachnachricht ab und erzähl mir, was du machst am Herrentag. 0800 0303 666 und Bianca sorgt dafür, dass ich ja diesen Sprachnachricht bekomme,
0: na,
1: oder?
0: Sicher.
1: Na siehst du,
0: na klar, das machen wir ja mal.
1: Na cool.
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0: da von Maximum Rock von Corey Taylor. We Are The Rest. Und hättest du gewusst, Corey Taylor, großer Bon Jovi-Fan, auf jeden Fall hat er schon mal zwei Songs gecovert. Wanted Dead or Alive und den Song, den wir jetzt hören.
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0: Living on a Prayer tatsächlich. Vom Album Slippery When Wet von Bon Jovi, das in dieser Woche unser Classic-Album der Woche ist. Bon sagt dazu, awesome. Thomas sagt, wegweisend. Und es war tatsächlich im wahrsten Sinne des Wortes bahnbrechend für Bon Jovi. Die Band begeisterte mit Slippery When Wet eine ganze Generation. Und viele sind überzeugt, das ist das beste Album der 80er. Findest du das auch? Wir wollen es von dir wissen und schenken dir das Album auf CD. Wie sich das gehört, ne? Schick mir eine Sprachnachricht, was du von Slippery When Wet hältst, an die 0800 0303 666. Und jetzt hören wir natürlich rein. Hier ist eine der Rockhymnen überhaupt. Living on a Prayer. Entstand mit Desmond Childs. Und die Figuren Tommy und Gina, die in diesem Song zu hören sind, die wurden zu ikonischen Charakteren der Rockgeschichte. Also viel Spaß jetzt damit.

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7: Guten Tag. NRW, Hessen und Baden-Württemberg bündeln ihre Kräfte beim Thema KI in Behörden. Sie wollen eine gemeinsame Plattform aufbauen. Der Zweck: weniger Papierkram, schnellere Abläufe und mehr Service für Bürger. Gleichzeitig sollen Kosten sinken, weil nicht jedes Land eigene Einzellösungen baut. Geplant sind einheitliche Schnittstellen und hohe Sicherheitsstandards. Aufatmen in Krefeld. Der Brand in einem Entsorgungsbetrieb am Rheinhafen ist gelöscht. Dort standen seit gestern rund 700 Tonnen Metallschrott in Flammen. Die Ursache ist noch unklar. Für die Löscharbeiten musste der Schrott mit Baggern auseinandergezogen werden. Der Rauch hatte dabei die Arbeiten erschwert. 3 Mitarbeiter erlitten Rauchgasvergiftung und mussten behandelt werden. In NRW werden Kinder auch im kommenden Schuljahr weiter kostenlos mit Obst, Gemüse und Milch versorgt. Das EU-Schulprogramm für gesunde Ernährung wurde vom Land verlängert. Das sieht unter anderem auch Workshops zur Ernährungsbildung vor. Das Programm kostet rund 11 Millionen Euro, davon zahlt NRW 3,7 Millionen pro Jahr. Zum Wetter in unserem Land. Viele Wolken sind unterwegs und im Osten ist es regnerisch. Dazu gibt's 13 bis 17 Grad. Das war der Star FM NRW Report mit Imme Kasten. Die nächsten Meldungen in einer Stunde.
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8: Am Vize-Freitag beim Maximum rocken wir deinen Weg in den Feierabend. Gleich mit Maximum Rock von Panic at the Disco. I Write Sins Not Tragedy. Davor Metallica und übrigens fleißig schön weiter Star FM hören. Wir haben noch was Cooles mit dir und Metallica vor. Aber mehr darf ich jetzt nicht verraten. Es geht erstmal los jetzt mit den Red Hot Chili Peppers und ihren Antreibersong Go Robot.

0: Stuff im Maximum Rock von Panic at the Disco. I write Sins, not Tragedies. Und da kommen wir jetzt zu den kleinen Sünden-Ace im Studio hier bei mir.
1: Na?
0: Und tatsächlich wollen wir ein bisschen über deine Sünden reden. Ach, sind ja keine Sünden. Es sind eigentlich schöne kleine Verliebtheiten.
1: Beziehungsweise auch die Sünden unserer Maximum Rocker. Ja. Wir können das Kind ja gerne beim Namen nennen, oder?
0: Richtig. Ey, du hast gefragt, warum sollst du Star Wars gucken? Und dann hat sich Daniel damit gemeldet.
2: Da möchte der nicht diesen grünen, durchtrainierten, sexy Alien sehen. Mit seiner leichten Sprachstörung. Also Yoda als Sexobjekt, das ist doch der beste Grund, Star Wars zu gucken. Also tu es dir an und hab Spaß dabei.
0: Mann. Da hat er einmal einen rausgelassen.
1: Ich dachte echt, ich höre nicht richtig. Yoda als Sexobjekt. Ich musste herzlich lachen über diese Aussage von Daniel.
0: Und da sind dir bessere eingefallen, ne?
1: Und hab da so ein bisschen drüber nachgedacht und dachte mir, Mensch, eigentlich so sexy, fiktive Figuren, davon gibt's ja einige, auch aus meiner Kindheit. Ich stand früher total auf Kim Possible.
0: Mhm.
1: Oh, fand ich die sexy. Kim Possible, come here, reach me. Oh, die war mit ihrer Cargohose, mit ihrem schwarzen Oberteil. Dann hatte sie noch richtig Action unterm Hintern. Also Kim Possible, Halleluja, Heidewitzka, die hat es mir angetan als Kind.
0: Ja, das ist nicht schlecht. Bei mir war es tatsächlich, kann man auch gar nicht erzählen, Fantomas. Ich war Fantomas.
1: Wer?
0: Kennst du nicht Fantomas, diese Louis Définé-Filme? Und der ist der Böse.
1: Aha.
0: Und immer unter seinen Masken.
1: Und kenn ich gar nicht.
0: Fand ich irgendwie gut. Ich weiß auch nicht, was mich da geritten hat, den Bösen gut zu finden. Aber ich war auch verliebt natürlich in Bibi Blocksberg. Ich wollte wie sie mit dem Besen aus dem 9. Stock fliegen. Und ich habe tatsächlich auch im 9. Stock gewohnt.
1: Ich hoffe, du bist nicht aus dem Fenster geflogen.
0: Meine Mutter hat mich, ja, sie hat mich wirklich gewarnt, das nicht zu tun.
1: Sehr
0: und
1: gut.
0: Natürlich Peter Shaw von den 3 Fragezeichen.
1: Na.
0: Den fand ich auch immer sehr gut.
1: Ja.
0: Weil der so ein bisschen ist so wie ich, hätte mal Angst. Aber er ist sportlich, so bin ich nicht.
1: Ja, da gibt es also zum Beispiel Lara Croft.
0: Oh,
1: fällt mir auch gerade ein.
0: Das stimmt.
1: Also ich habe nur damals PlayStation 1 gespielt, wegen Lara Croft, wegen ihrer Optik. Nicht, weil man irgendwelche Löwen und Wölfe töten musste, nein. Also da gibt es so tatsächlich einige, wenn man mal so ein bisschen intensiver drüber nachdenkt.
0: Mhm.
1: Aber ist schon ein bisschen komisch, oder? So fiktive Figuren, die man auf einmal irgendwie ein bisschen sexy findet.
0: Ja, ja, ich glaube, da spielt das Gehirn ein bisschen mit uns, Achterbahn. Und wer war es bei dir? Welche Figur hat dich als Kind ja total begeistert und auch so ein bisschen komisch angemacht? 0800 0303 666, die kostenlose Nummer zu uns. Und jetzt kommen wir zu Shinedown mit dem Lied über den Typen, den ich gut fand, und Thomas. Hier ist Monsters.

Darf es vielleicht auch ein bisschen dunkler sein? Für alle, die auf den unverwechselbaren Sound von From Ashes to New stehen, gibt's jetzt was auf die Ohren. Die For You heißt ihre Single. Und die hörst du jetzt in der Star FM Playlist.

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1: From Ashes to New, Die for You. 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

0: Da von Maximum Rock zurück ins Jahr 1996. Das waren Skunk und Nancy mit Week. Und ich bin mir sicher, Kollegin A wird bei diesen Rock News ganz schwach.
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0: Es gibt bald was Neues aus der Gaming-Welt. Forza Horizon 6 erscheint in 6 Wochen für Xbox, PlayStation und PC. Das ist ein Autorennspiel und richtig, richtig cool, denn die Spieler können diesmal im Game aus 9 Radiosendern wählen. Und da wurden jetzt die Playlisten von 4 Sendern bekannt gegeben. Kleine Auswahl: A Day to Remember, Bad Blood. Geht mein Herz auf. Rise Against mit I Want It All sind dabei. Biffy Clyro mit Friendshipping. Und Linkin Park Up From The Bottom. Und das würde das nicht reichen, auch noch Turnstile mit Soul. Tatsächlich nur eine kleine Auswahl. Es sind noch einige andere dabei. Baby Metal mit Gimme Chocolate, Spiritual Cramp mit Go Back Home und One OK Rock Dystopia in der Japanese Version, also in der japanischen Version. Heißt also Daumen drücken, dass die A das Game für deine Konsolen locker macht. Und die Dinos sind zurück. Nach den Rolling Stones haben jetzt auch Deep Purple ein neues Album angekündigt. Das heißt Splat. Soll am 3. Juli rauskommen und nach eigenen Angaben das härteste Purple-Album seit Jahren sein. Die Purple sind dieses Jahr auch noch 2-mal auf Deutschland-Tour. Im Sommer spielen sie einige Open Airs und Ende des Jahres folgt dann die Arena-Tour.
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8: Guten Tag. Weniger Papierkram und schnellere Abläufe in der Verwaltung. Dafür will NRW zusammen mit Hessen und Baden-Württemberg eine gemeinsame Plattform aufbauen, auf der dann auch KI-Anwendungen laufen. Die Länder haben eine Absichtserklärung unterzeichnet. Durch die Zusammenarbeit sollen weniger Kosten entstehen, weil nicht jedes Land dann eine eigene Lösung braucht. Nach einer Messerattacke in Dülmen ermittelt jetzt die Mordkommission. Ein 46-jähriger Mann aus Münster soll gestern nach einem Streit seinen Bruder mit einem Messer angegriffen haben. Der 48-Jährige kam mit lebensgefährlichen Verletzungen ins Krankenhaus. Der mutmaßliche Täter war danach geflüchtet, konnte aber festgenommen werden. Seltener Nachwuchs im Tiergarten Kleve. Da ist ein südliches Kugelgürteltier zur Welt gekommen. Das Jungtier wurde bereits vor 2 Wochen geboren. Ob es männlich oder weiblich ist, ist noch unklar. Der Tiergarten spricht von einem Zuchterfolg, weil diese Art nur wenige Einrichtungen halten. Zum Wetter in unserem Land. Viele Wolken sind unterwegs und im Osten ist es regnerisch. Dazu gibt's 13 bis 17 Grad. Das war der Star FM NRW Report mit Imme Kasten. Die nächsten Meldungen in einer Stunde.
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9: Am kleinen Freitag für alle, die noch einen Berg Aufgaben zu bewältigen haben, seien es Hausaufgaben, Paketaufgaben oder für alle, die die Aufgaben einfach aufgeben und sagen, mach ich morgen. Mit Maximum Rock sind wir dabei, gleich mit Mumford & Sons. Kleiner Löwenmensch hören wir, dafür die Motley Crue. Und hier ist Crazy Town mit Butterfliege. Und da gehen die Grüße natürlich raus an T-Bone, den du am Samstag in den Star FM Heroes erlebst, mit einem schönen Vorgeschmack auf den Muttertag. Und am Herrentag ist er auch wieder da mit einem Special, einer herrlichen Show. Lass dich überraschen.

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0: 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Stuff am Maximum Rock, Little Lion Man von Mumford & Sons hier an deinem Donnerstagnachmittag. Und es ging ja alles los mit Star Wars, ne? Er hat dich gefragt, welchen Grund könnte es eigentlich geben, dass sie die Reihe endlich mal guckt. Und dann kam Maximum Rocker Daniel um die Ecke.
1: Da möchte der nicht diesen grünen, durchtrainierten, sexy Alien sehen. Mit seiner leichten Sprachstörung. Also Yoda als Sexobjekt, das ist doch der beste Grund, Star Wars zu gucken. Also, tu es dir an und hab Spaß dabei.
0: Oh wei, also spannendes Thema, fiktive Figuren, die einen anmachen. Sophie kennt das auch.
2: So, also da fällt mir direkt der schwarze Magier von Yu-Gi-Oh! Ein. Das war mein allererster Crush. In den war ich komplett verliebt. Ich konnte mir jede Folge angucken, war happy, wenn der da drinne war. Und ich war einfach so verliebt in diesen super heißen Mann. Und als nächstes kam dann Lara Croft mit ihren Dreiecksbubis. Da war ich hin und weg von Frauen. Da war es der erste Moment, wo ich mir dachte, ja, Frauen sind auch wirklich wunderschöne Wesen. Die hat mich genauso wuschig gemacht. Da komme ich nicht mehr klar, du, wenn ich die sehe.
0: Oh, aber fragt sich natürlich, wie können solche parasozialen Beziehungen eigentlich entstehen? Und die Antwort ist das Gehirn. Das Gehirn hat einfach Schwierigkeiten, kann emotional zwischen Realität und Fiktion nicht unterscheiden, wenn eine Figur wirklich glaubwürdig ist. Und dann entsteht eine einseitige, aber intensive Bindung. Und diese Charaktere dienen auch oft als Leinwand für eigene Bedürfnisse und Wünsche. Und deshalb mochte ich wohl auch mal Bibi Blocksberg so gerne.
3: Hi, also ich bin Zoe und ich würde heute auch über die fiktiven Charaktere, die mich am meisten ansprechen, reden. Also ich würde gerne mal mit Marvels Bullseye anfangen, also Benjamin Poindexter aus der Serie Daredevil. Und einfach der Schauspieler Wilson Bethel, der spielt den so gut und einfach wow. Also da einfach, ich weiß gar nicht, was ich dazu sagen soll. Ich glaube, wenn man ihn sieht, man checkt's. Und dann tatsächlich noch Lottie Matthews aus Yellow Jackets. Diese Frau hat eine Ausstrahlung, die ist einfach krank. Ich finde die so cool, die ist so mysteriös und einfach, ich finde das toll und ich feiere das voll.
0: Oh, vielen Dank, liebe Zoe. Und welche fiktive Figur war dein Crush und hat dich auf komische Art auch irgendwie angemacht? Lara Croft, He-Man, wir wollen's wissen. Gerne als Sprachnachricht oder auch unter einem anderen Namen, wenn du möchtest. Nur als Text, wenn's die Liebsten nicht mitbekommen sollen. 0800 0303 666, deine kostenlose Nummer.

0: Star von Maximum Rock, Papa Roach, Leader of the Broken Heart an deinem Donnerstagnachmittag. Und es steht fest, unsere Mission in 2026 ist We Rock Your Life. Und wir fliegen dich auf Rockmission nach Kanada.
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0: Erlebe Toronto und die Foo Fighters live. Sie eröffnen ihre Takeover-Tour 2026. Das ist der 4. August im Rogers Stadium in Toronto. Und diese Maximum Rockerin will unbedingt dabei sein.
2: Hi, hier ist Janine und ich möchte unbedingt zu den Foo Fighters nach Toronto, weil ich einen mega anstrengenden Job habe. Ich liebe meinen Job. Ich bin Krankenschwester, arbeite in der Palliativpflege. Und ich liebe ihn, aber es ist manchmal echt total anstrengend und ich mache so viel. Und die Foo Fighters, die lenken mich einfach sowas von ab. Und wenn ich nach Hause komme, drehe ich einfach nur auf. Es macht Spaß, es ist laut und ich brauche diesen Krach und nicht immer nur diese Stille. Deswegen muss ich unbedingt nach Toronto zu den Foo Fighters. Das wäre so mega.
0: Oh, Janine, alle Daumen sind gedrückt. Und wenn du sagst, ja, auch wie Janine, ich kann das auch gut gebrauchen, dann bist du jetzt dran. Sag uns, warum du eine Auszeit brauchst, warum du nach Kanada bist, warum du die Foo Fighters sehen musst und warum bist du auf die Star FM Mission Rock nach Toronto. 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

0: Die Klassikerband mit einem ganz neuen Song, den ich immer noch gerne höre. Nothing von Guns N' Roses. Ja. Tolles Ding. Ey, wie gefällt er dir?
1: Auch gut, ist ja auch immer noch drin in unseren Rockcharts, in den Rocktop 30. Mhm. Mal gucken, wie lange noch.
0: Richtig, aber Guns N' Roses wäre natürlich jetzt keine Band, die gerade mal frisch im Proberaum ist. Die hast du gestern nicht gemeint mit deinem Aufruf bei Insta, ne?
1: Oh nein, es geht los. Wir haben eine neue, richtig geile Aktion hier bei StarFM. Es geht jetzt langsam los mit unseren Rock Talents. Das heißt, ich werde alle 2 Wochen 2 junge Bands gegeneinander antreten lassen im Voting und deren Single läuft dann in unserer Show.
0: Großartig.
1: Cool, oder?
0: Ja, bei uns in der Rush Hour.
1: Genau. Und für so eine Band, ich meine, es
0: ist
1: so.
0: Nimm das, Breakfast Club.
1: Bam, bam, bam. Ich meine, es ist doch mega für so eine Band. Du hast gerade vielleicht deinen ersten Song aufgenommen, hockst noch im Proberaum und denkst dir, oh, was fange ich jetzt damit an? Mhm. Also ich kann mir nicht einfach eine Location buchen und da spielen. Also klar, geht auch, aber es ist natürlich alles ein bisschen schwieriger als kleine junge Band. Und wir geben solchen Bands ab sofort eine Plattform bei unseren Rock Talents. Und da erwarte ich richtig, richtig viele Bands, die sich bewerben in der StarFM App und auf StarFM.de. Und gestern bei dem Beitrag auf Insta, meine Güte, die Kommentare, ich bin ja jetzt schon freudestrahlend. Es wurden bestimmt über 100, 200 Bands schon markiert, also es läuft.
0: Richtig, und die werden dann bald in den Rock Top 30 auch stattfinden.
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1: Wenn sie sich gut schlagen und gut bei unseren Maximum Rockern ankommen. Und da haben wir auch eine neue Single in dieser Woche und zwar von Muse und Bianca. Ich bin ja großer Muse-Fan,
0: deswegen
1: freue mich sehr aufs neue Album The Wow Single. Das 10. Album von Muse kommt ja am 26. Juni. Und ich glaube, soundtechnisch können wir uns da so ein bisschen auf die Ursprünge von Muse freuen. Also ich glaube, es geht mehr so in Richtung Anfangsalben.
0: Sehr gut.
1: Also da freue ich mich sehr drauf. Und die neue Single Cryogen, die zeigt das ja schon ganz gut. Also diese typische Muse-Signature-Gitarre. Also man hört auf jeden Fall seit Sekunde 1, dass es eine Muse-Single ist.
0: Dann hören wir jetzt rein. Yes. Hier ist Cryogen von Muse.

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5: Guten Tag. NRW, Hessen und Baden-Württemberg bündeln ihre Kräfte beim Thema KI in Behörden. Sie wollen eine gemeinsame Plattform aufbauen. Der Zweck: weniger Papierkram, schnellere Abläufe und mehr Service für Bürger. Gleichzeitig sollen Kosten sinken, weil nicht jedes Land eigene Einzellösungen baut. Geplant sind einheitliche Schnittstellen und hohe Sicherheitsstandards. Aufatmen in Krefeld. Der Brand in einem Entsorgungsbetrieb am Rheinhafen ist gelöscht. Dort standen seit gestern rund 700 Tonnen Metallschrott in Flammen. Die Ursache ist noch unklar. Für die Löscharbeiten musste der Schrott mit Baggern auseinandergezogen werden. Der Rauch hatte dabei die Arbeiten erschwert. Drei Mitarbeiter erlitten Rauchgasvergiftung und mussten behandelt werden. In NRW werden Kinder auch im kommenden Schuljahr weiter kostenlos mit Obst, Gemüse und Milch versorgt. Das EU-Schulprogramm für gesunde Ernährung wurde vom Land verlängert. Das sieht unter anderem auch Workshops zur Ernährungsbildung vor. Das Programm kostet rund 11 Millionen Euro, davon zahlt NRW 3,7 Millionen pro Jahr. Zum Wetter in unserem Land. Bewölkt, aber überwiegend trocken. Dazu gehen die Temperaturen in der Nacht runter auf um die 3 Grad. Das war der StarFM NRW-Report mit Imme Kasten.
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6: An deinem Donnerstag und an Abendbrot denken ist erlaubt um diese Zeit, oder? Ey, auf mich wartet noch ein sehr, sehr guter Auflauf mit allem, was dazugehört. Und Weißkrautsalat. Ich habe ihn wiederentdeckt und für lecker gefunden, muss ich wirklich sagen. Musikalisch abgestimmt gibt's das jetzt mit Maximum Rock von Linkin Park, Castle of Glass. Hören wir gleich nach Kiss, deren Söhne Stanley Simmons ihr Debütalbum planen. Und hier ist Alter Bridge, My Champion.

0: Star von Maximum Rock von Linkin Park, Castle of Glass an deinem Donnerstagabend. Und viele sind ein bisschen verschämt, es zuzugeben, aber für viele war der erste Crush eine fiktive Figur. Ich fand He-Man cool, ich war verliebt in Fantomas, in Peter Shaw von den drei Fragezeichen, aber ja, ich bin nicht die Einzige mit seltsamen Anwandlungen, ne, Stefan?
1: Bei mir war es die Hosenbande. Klar, was sonst, als alter Hosenbanden-Oberfan. Yvonne hat immer alle Pläne zunichte gemacht, die Frau von Kilt. Egon hat irgendwas vorgeschlagen, die hat's blöde geredet oder hat einfach Geld gefunden.

0: Monat, um die Familienehre hochzuhalten. Aber in einer Folge war Aegon, ich weiß nicht, ob er was auf den Kopf gekriegt hat oder sowas, er war total geil auf Yvonne und wollte dir an die Wäsche. Und da hat sie auch so ein sexy Outfit angehabt. Boah, ich lache über mich selber.
1: Ja.
0: Es ist noch heute ja Sicht echt peinlich, aber ach, Yvonne hat damals schon eine gewisse prägende Wirkung gehabt auf mich. So, als Frau, als einzige Frau in dieser Serie, die ja wirklich überaus geil war, 14 Filme. Ich habe nur gelacht in meiner Kindheit, halte sie bis heute hoch, meine Helden. Aber Yvonne, boah, Negativbeispiel.
1: Mächtig, gewaltig, lieber Stefan. Ach, herrlich. Marlene, was war es bei dir?
2: Also erstmal Leon Kennedy von Resident Evil. Mhm. Also ich weiß nicht, muss ich dazu was sagen? Nein, ich glaube nicht. Und ansonsten eine Figur, die wirklich komisch ist vielleicht für einige, ist Pyramid Head von Silent Hill 2. Mhm. Ja, er hat einfach irgendwas, dieses Mysteriöse und dieses Gruselige, das ist irgendwas, was mich irgendwie anspricht.
1: Cool. Ach, Maximum Rockerin Kitty schreibt auch noch, bei ihr war es Shadow the Hedgehog von Sonic the Hedgehog, einfach weil das genau ihr Typ ist, ein Bösewicht bzw. Antihero mit tragischem Hintergrund. Was für ein cooles Thema und herrlicher Song obendrauf. Hier ist Ugly Kid Joe, Everything About You.

0: Starf am Maximum Rock von Nickelback, Bones for the Crows, ganz frisch hier in deiner Playlist bei Starf am Maximum Rock. Und wenn dir das gefällt, dann guck dir doch mal auf starfm.de und in deiner App den New Rock Channel an. Sehr geiles Teil.
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0: Ist das nicht großartig? 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Wird am 4. August 2026 soweit sein im Rogers Stadium in Toronto. 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
2: Ja, hi, hier ist Chris. Ich würde wahnsinnig gern zu den Foo Fighters. Einfach, die fehlen mir noch auf meiner Bucketlist von Konzerten. Hör die Musik aber total gerne. Ich hatte tatsächlich Tickets in Corona. Konzert wurde leider abgesagt. 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Mhm. 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Und Kanada wäre so schön, glaube ich.
0: Absolut, Chris. Bin ich auch auf deiner Seite und drück dir auch fest die Daumen. Und wenn du jetzt sagst, oh, wieder Chris, das möchte ich auch, dann mach mit. Sag uns, warum du eine Auszeit brauchst, warum du nach Kanada willst und warum du die Foo Fighters sehen musst. Warum willst du auf die Starfm Mission Rock nach Toronto? Sag es uns in der Starfm App und im Web. Viel, viel Glück wünsche ich dir.
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0: Kokain ist nie gut, es sei denn, es kommt von Eric Clapton. Kokain war das hier in deiner Stuff im Rush Hour. Und ey, Hand aufs Herz, auf welchen fiktiven Charakter hattest du schon mal einen dicken Crush? Bei mir ist es Fantomas zum Beispiel oder auch He-Man. Diese Muskeln, diese blonden Haare, das darf mein Mann nicht hören. Aber ich bin mit meiner Schwärmerei auch nicht alleine. Hier kommt eine Top 3 der fiktiven Crushes, bei denen man sich ganz kurz auch mal selbst hinterfragt.
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0: Auf Platz 3 landet Scar aus König der Löwen. Die perfekte Mischung aus Eleganz, Bosheit, Intelligenz und Charisma.
2: Du bist zu mütig.
3: Ich mach's wieder gut, ich verspreche es. Sag mir, wie ich's dir beweisen soll. Sag's mir, ich tue alles.
0: Ja, eher ein düsterer Crush, aber typischer Fall von, ich weiß, dass das problematisch ist, aber das Charisma zieht trotzdem.
1: Platz 2.
0: Herkules. Ach, der typische Heldentyp.
4: Ich bin der berühmteste Mann in ganz Griechenland. Ich bin eine Actionfigur.
0: Herkules ist stark. Nett, tapfer, lieb und irgendwie einfach ein guter Mann. Und von denen gibt's ja leider nicht allzu viele.
1: Platz 1.
0: Aber nichts kommt dran an Jessica Rabbit, Ehefrau von Roger Rabbit und Sexsymbol durch und durch.
5: Sie wissen ja nicht, wie schwer es ist, eine Frau zu sein, die so aussieht wie ich.
6: Tja, also, Sie wissen auch nicht, wie schwer es ist, ein Mann zu sein, der eine Frau ansieht, die so aussieht wie Sie.
5: Ich bin nicht schlecht. Ich bin nur so gezeichnet worden.
0: Jessica Rabbit, praktisch der Prototyp für fiktive Attraktivität. Ihre Stimme, ihre Körpersprache und auch die Selbstinszenierung sind extrem stark auf Wirkung gebaut. Sie ist nicht nur sexy, sondern auch loyal. Sie ist souverän und überraschend emotional und deswegen wenig überraschend der Crush vieler Männer und auch vieler Frauen.
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1: Das Warten hat ein Ende. 15 Jahre lang mussten wir uns gedulden. Jetzt gibt's endlich wieder neue Musik von Social Distortion. Und weil es noch etwas hin ist, bis die kalifornischen Punk-Rock-Ikonen live auf große Sommertour kommen, hörst du sie jetzt in der StarFM-Playlist mit Born to Kill.

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8: Guten Tag. NRW, Hessen und Baden-Württemberg bündeln ihre Kräfte beim Thema KI in Behörden. Sie wollen eine gemeinsame Plattform aufbauen. Der Zweck: weniger Papierkram, schnellere Abläufe und mehr Service für Bürger. Gleichzeitig sollen Kosten sinken, weil nicht jedes Land eigene Einzellösungen baut. Geplant sind einheitliche Schnittstellen und hohe Sicherheitsstandards. Aufatmen in Krefeld. Der Brand in einem Entsorgungsbetrieb am Rheinhafen ist gelöscht. Dort standen seit gestern rund 700 Tonnen Metallschrott in Flammen. Die Ursache ist noch unklar. Für die Löscharbeiten musste der Schrott mit Baggern auseinandergezogen werden. Der Rauch hatte dabei die Arbeiten erschwert. Drei Mitarbeiter erlitten Rauchgasvergiftung und mussten behandelt werden. In NRW werden Kinder auch im kommenden Schuljahr weiter kostenlos mit Obst, Gemüse und Milch versorgt. Das EU-Schulprogramm für gesunde Ernährung wurde vom Land verlängert. Das sieht unter anderem auch Workshops zur Ernährungsbildung vor. Das Programm kostet rund 11 Millionen Euro. Davon zahlt NRW 3,7 Millionen pro Jahr. Zum Wetter in unserem Land. Bewölkt, aber überwiegend trocken. Dazu gehen die Temperaturen in der Nacht runter auf um die 3 Grad. Das war der Star FM NRW Report mit Imme Kasten.
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9: Die mit dir in den Donnerstagabend rauscht, gleich mit Maximum Rock von The Calling, die sich übrigens so nennen, weil sie überzeugt sind, dass ihre Musik eine wahre Berufung ist. Hören wir gleich mit Wherever You Will Go, davor Aerosmith und hier ist Fall Out Boy, Lake Effect Kid.

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0: Die Show muss weitergehen, die Toten Hosen hier bei Starf am Maximum Rock. Und wir hatten doch Campino zu Besuch und ich habe mich wirklich gefragt, ich habe auf Insta geguckt, nur still sehen. Liebe Burner, was war denn da? Du bist extra angereist, um Campino zu interviewen.
1: Ja.
0: Und war er da?
1: Ja klar, war er da. Wir haben fast eine Stunde zusammen im Studio verbracht.
0: Oh,
1: Jakob kam dann schon irgendwann, hat so geklopft und gefragt, ist alles okay bei euch? Die Platte kommt ja erst am 29. Mai und wir haben uns dann natürlich, oder die Band sichert sich dann natürlich ab, dass wir dann nicht vorab zu viel verraten. Deshalb ein bisschen Geduld brauchst du noch. Und dann gibt's das ganze Interview, wie gesagt, fast 45 Minuten mit Campino, auch bei uns in der Rock-App und auf starfm.de. Und es ist wirklich... Es war wirklich toll. Er ist einfach ein unglaublich toller Gesprächspartner. Du darfst dich auf die neue Platte freuen. Ich finde sie mega, sowohl musikalisch als auch textlich. Ist wirklich ein letztes Album.
0: Bist du dir sicher? Weil wir kennen das ja von den Scorpions, die zum Beispiel auch mal gesagt haben, das ist jetzt wieder zur Tour und danach und so. Und trotzdem machen die immer noch Sachen. Meinst du, die können wirklich aufhören?
1: Habe ich ihn natürlich auch gefragt und das darf ich auch schon verraten. Es wird das letzte Album sein, definitiv. Es ist ein würdiges letztes Album, aber das heißt nicht, dass die Hosen aufhören. Sie gehen nicht in Rente. Also Campino hat auch schon so ein bisschen überlegt, was man denn danach noch alles machen kann. Ich meine, sie touren ja dann erstmal bis, ich glaube, Juni oder Juli 2027. Und was danach kommt, wird man sehen. Die Toten Hosen wird es weiterhin geben. Aber es gibt keine neue Musik von den Hosen. Also zumindest kein neues Album.
0: Okay, damit müssen wir also leben in Zukunft.
1: Aber auf das Album darfst du dich freuen, wirklich.
0: Ach cool, Burner, vielen, vielen Dank für diesen Einblick und ich freue mich sehr, wenn es dann soweit ist, werden wir natürlich die Maximum Rocker rechtzeitig informieren, wann wir uns das schöne Interview mit euch anhören dürfen.
1: Wie sagt man so schön? Stay tuned.

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Letztes Jahr verpasste uns die englische Band Leap mit Sinkin' Feeling und Exit Signs gleich zwei Mega-Ohrwürmer. Ihr Sound ist frisch, eigenständig und mit riesigem Wiederhören-Wollen-Effekt. Jetzt gibt's für dich auf der Star FM Playlist Leap mit Energies. No change.

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